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0: Hallo an alle da draußen, da ist die Claudia aus Marling und das hört jetzt gleich meinen neuen Song Love You Better da auf Südtirol 1.
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0: Luis Capaldi auf Südtirol 1. Einen schönen guten Morgen am Freitag, der 31. Juli, 10 vor 6.
1: Schwerer Radunfall in Enneberg. Und freier Zugang zum Kalterer See. Nun will auch das Land mitmischen. Das Wetter bringt uns auch heute wieder Sonne und heiße Temperaturen. Ich bin Stefanie Terzer. Schönen guten Morgen.
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1: Großes Glück hatte am Abend ein Radfahrer in Enneberg. Der 60-jährige Busterer war unterwegs auf der Straße zwischen Enneberg-Pfarre und St. Lorenzen, als er bergabwärts die Kontrolle über sein Rad verloren hat, gegen die Leitplanken geprallt ist und eine steile Böschung hinuntergeschleudert wurde. Der Mann konnte zwar selbst die Rettung verständigen, allerdings war das Gelände sehr unwegsam und die Bergung des Mannes deswegen schwierig. Sie dauerte mehrere Stunden lang. Der Mann wurde danach ins Krankenhaus von Bruneck gebracht. Der Streit rund um den freien Zugang zum Kalterer See erreicht eine neue Stufe. Nachdem Verbraucherschützer jahrelang diesen Zugang gefordert haben, mischt sich nun auch das Land ein. Heute wird Landesrat Christian Bianchi der Landesregierung zwei Möglichkeiten für einen freien Zugang vorstellen. In der ersten Variante soll die Gemeinde ein Stück des Lidos abtreten. In der zweiten sollen Obstwiesen bzw. ein Privatstrand am Nordufer genutzt werden. Die Gemeinde Kaltern ist bislang in diese Pläne offenbar nicht eingeweiht worden. Laut Landesrat Bianchi sollte das in einem zweiten Moment passieren. Öffnungszeiten ausbauen, Arbeitszeiten umbauen. Das sind ganz kurz zusammengefasst die Pläne von Landesrat Achammer für die Kindergärten in Südtirol. Er möchte die starren Arbeitszeitmodelle abschaffen und dem Personal die Möglichkeit geben, die Wochenstunden flexibler einzuteilen. Damit soll vor allem erfahrenes Personal gehalten werden. Außerdem soll die Arbeitszeit direkt mit den Kindern um 2 Stunden gekürzt werden. Dies, weil andere Tätigkeiten wie zum Beispiel Elterngespräche immer mehr werden. Mehr Personal soll es deswegen laut Achammer aber nicht brauchen. In den italienischen Kindergärten zum Beispiel seien die Ein- und Austrittszeiten nicht doppelt besetzt. Das könne auch in den deutschen Kindergärten so gemacht werden. Die UEFA, der Europäische Fußballverband, will sowohl die Männer- als auch die Frauen-WM boykottieren. Grund ist der Plan von Weltfußballverbandschef Gianni Infantino, private Investoren an den Fußball-Weltmeisterschaften und anderen FIFA-Wettbewerben zu beteiligen. Sollte Infantino diesen Deal durchziehen, wird es Fußball-Weltmeisterschaften ohne europäische Beteiligung geben. Damit wäre die WM sportlich nicht mehr interessant. FIFA-Chef Infantino verteidigt seine Investoren. Er sagt, dass der Einstieg externer Geldgeber eine einmalige Chance sei, die weltweite Entwicklung des Fußballs zu beschleunigen. Der Friedensrat von US-Präsident Trump hat für Gaza offenbar seine erste Vereinbarung erzielt. Trump schreibt auf seiner Online-Plattform, dass die Hamas sich vollständig entwaffnen wird. Im Gegenzug würde Israel dann seine Soldaten aus der Zone abziehen. Die Hamas bestätigt, dass es eine Vereinbarung gibt. Trump sagt, es sei ein monumentaler Schritt hin zu dauerhaftem Frieden und Sicherheit.
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0: Juli-Finale, der Sommer hat aber noch lange nicht genug. Dominik Reich.
3: Nach dem heißesten Sommertag bisher gestern auch heute wieder Hitze pur bei 33 bis 37 Grad. Dazu Sonne, volle Bulle bis zum Nachmittag. Dann stehen auch ein paar Hitzegewitter am Programm, die ein bisschen runterkühlen. Am 1. August-Wochenende geht es gleich weiter. Sonne, Hitze und einzelne Gewitter. Jetzt messen wir in Standers 19 Grad, in Oberfintel 15, in Wiesen 13 und im Fellers 11 Grad.
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3: Fenster auf, bisschen kühle Luft reinlassen. Das läuft noch gechillt auf den Straßen ohne Stau. Auch auf der Brenner-Autobahn. Sichere Fahrt.
0: Fühlt sich an wie einmal auf. Vorspulen. Ja, nicht nur, dass schon wieder Freitag ist, auch der Juli schon wieder rum nach heute. Also diese Sommerwochen, die rennen wirklich davon.
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0: Da lässt sich's ja kaum noch mithalten, deswegen jetzt erstmal alles Schritt für Schritt so langsam in die Gänge kommen mit One Direction gleich nach Holly Humberstone. Schönen guten Morgen.

0: Guten Morgen am Freitag, Südtirol 1 hier um 1 nach 6. Tausende motiviert sie mittlerweile, sich mehr zu bewegen, weil es uns einfach gut tut. Astrid Mulser, die Stay Fit Astrid, wie wir sie von Social Media kennen, unser Gast an diesem Sonntag in Feuer und Flamme. Dass aller Sportanfang schwer ist, versteht sie am allerbesten. 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
1: Also ich muss ganz ehrlich sagen, ich war, glaube ich, das unsportlichste Kind überhaupt. Also ich habe weder in irgendwelche Mannschaften gespielt, noch war Sport mein Lieblingsfach. Also ganz im Gegenteil, das ist erst im Laufe der Zeit gekommen, wo ich eigentlich gemerkt habe, dass es nicht um den Sport geht, weil man Sport machen sollte, sondern eigentlich ums Gefühl. Für das Gefühl, was es dann eigentlich wieder zurückgibt. Und wenn man es dann eine Zeit lang nicht macht, was es dann irgendwo echt fehlt.
0: Astrid Mulser, es geht um ihren Weg, den Alltag zwischen Familie und Unternehmen, gesunde Gewohnheiten und darum, wie man den Druck bei der ganzen Sportsache rausnimmt. An diesem Sonntag ab 10 und heute schon zum Einlesen im neuen Dolomiten-Magazin und auf südtirol1.at.

0: Finalstimmung heute. Schönen guten Morgen. Wochenfinale, Julifinale. Freitag, der 31. 8 nach 6. Guten Morgen.
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0: Bakmas.
1: Widder.
2: Nicht so misstrauisch. Verlassen Sie sich auch mal auf andere.
1: Stier.
0: Schaffen Sie einen Ausgleich zum Alltag. Ein guter Abend vielleicht. Bringt auch neue Gedanken heute.
1: Zwilling.
2: Sie sind voller Power, Sie können heute richtig viel bewegen.
1: Krebs.
0: Jetzt werden wichtige Weichen für die Zukunft gestellt.
1: Löwe.
2: Mit Schwung und mit guter Laune lenken Sie den Tag in die richtige Richtung.
1: Jungfrau.
0: Starten Sie mit einem Lächeln rein in den Freitag.
1: Waage.
2: In allen Bereichen, Sie lösen heute viele Probleme.
1: Skorpion.
0: Bei Geld ist heute Vorsicht angesagt.
1: Schütze.
2: Hören Sie auf andere, aber vertrauen Sie auch auf sich selbst.
1: Steinbock.
0: Starten Sie positiv, der Erfolg lässt nicht lange auf sich warten.
1: Wassermann.
2: Klasse statt Masse, setzen Sie heute auf Qualität.
1: Fische.
0: Das Pensum ist groß, doch mit positiver Energie meistern Sie den Tag.

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0: Guten Morgen am 31. Juli. Ja, so langsam sagen wir Bye-bye. Es war wirklich sehr warm. Heuer Dominik Reich.
1: Fast 2 Grad wärmer als normal war es in der Landeshauptstadt, in Bozen zum Beispiel. Dort gab es nur 2 Tage mit weniger als 30 Grad. Und gestern die heißeste Temperatur seit 4 Jahren mit 38,9 Grad. Heute und am Wochenende geht die Hitzewelle weiter. Einzelne Gewitter auch am Start.
2: Nein.
0: Das gilt jetzt nicht dir, Dominik. Aber okay. So haben die Leute auf Avicii reagiert, als er ein musikalisches Experiment gewagt hat. Wurde bei seiner ersten Live-Präsentation total ausgebuht für Wake Me Up. So wake me up when it's all over. Hat einfach ein bisschen gedauert, bis die Art von Musik gezunden hat sozusagen, ist dann aber zu einem der erfolgreichsten Welthits der Musikgeschichte geworden. Und den gibt's gleich. 16 nach 6, guten Morgen.
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2: Seit letzter Woche neu mit dabei Katy Perry und Watch It Burn, eingestiegen auf Platz 22. Von Platz 19 auf die 3 ging's für Tampa City und Self-Aware.

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2: Guten Morgen, 6:30.
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3: Schönen guten Morgen, ich bin Stefanie Terzer. In Enneberg ist am Abend ein 60-jähriger Busterer mit seinem Fahrrad schwer gestürzt. Die Bergung aus einer steilen Böschung dauerte mehrere Stunden. Landesrat Christian Bianchi will für einen freien Zugang zum Kalterer See sorgen und stellt heute der Landesregierung zwei Möglichkeiten vor. Die Gemeinde Kaltern weiß nichts von den Plänen. Das Kindergartenpersonal soll seine Arbeitszeiten flexibler einteilen können. Damit soll vor allem erfahrenes Personal gehalten werden. Das will Landesrat Achammer erreichen. Für die Umsetzung könnte man sich an den italienischen Kindergärten orientieren. Der Europäische Fußballverband droht mit einem WM-Boykott. Er ist gegen die Pläne von FIFA-Chef Gianni Infantino. Dieser will WM-Rechte an Investoren verkaufen. Und im Gaza-Krieg gibt es offenbar eine Vereinbarung. Die Hamas wird alle Waffen abgeben. Dafür wird Israel seine Soldaten aus der Zone abziehen. Die Hamas hat bestätigt, dass es eine solche Vereinbarung gibt.
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4: Jetzt um kurz nach 6:30 geht's für uns auf die Brennerautobahn. Noch die Rollerseite. Dominik Reich.
5: Kurzer Stau, circa 1 Kilometer lang auf der Südspur zwischen Matrei und Nösslach. Und kurze Info zur Brennerbahnlinie. Die ist heute und morgen noch zwischen Innsbruck und Brenner gesperrt wegen Arbeiten. Es fahren Ersatzbusse. Nächste Woche läuft's dann wieder normal auf der Schiene. Sichere Fahrt.
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5: Der Juli hatte Hitzetage en masse, also Tage mit über 30 Grad. Jetzt am Höhepunkt der Hitzewelle auch in höheren Orten. 30 Grad hatte es in St. Martin in Thurn gestern zum Beispiel, also schon ungewöhnlich. Auch heute wieder schwebt diese Hitzeglocke über Südtirol. Wir erreichen 33 bis 37 Grad. Dazu gibt es viel Sonne bis in den Nachmittag hinein. Dann schießen ja wie Popcorn Gewitterwolken in die Höhe. Stellenweise wird es dann nass. Sonnig, heiß, teils gewittrig. Das Wochenende geht eigentlich genau gleich weiter. Jetzt messen wir in Reschen 15 Grad, in Anichen, in Pflers 13, in Luttach 16 und in Gummer 19 Grad.
6: Ich bin Mire.
4: Na, da spricht uns einer aus der Seele. Aber es ist Freitag, jawohl, und den ultimativen Wachmacher-Kick gibt's auch gleich. Das früheste Frühquiz des Landes nach Snap und Taylor Swift. Schönen guten Morgen.

0: Der Freitagmorgen mit Magdalena Dummel, gleich 20 vor 7.
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0: 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Wir freuen uns über Ihre Anmeldung über die Südtirol 1 App. Macht Mordspaß mit Ihnen zu zocken. Heute mit Josef Danay aus Tarz. Wir spielen um ein Südtirol 1 Sommerfanpaket. Guten Morgen, hoi.
2: Ja, danke schön, gleichfalls. Gell? Einen schönen guten Morgen.
0: Du bist unser Honigman der Stunde, gerade beim Schleudern, gell?
2: Ja.
0: Wie zufrieden bist du heuer?
2: Mittelmäßig, ja.

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0: Guten Morgen, Südtirol, um 6.46 Uhr. Anscheinend ist die 4 unsere Zahl heute. Hitzewelle Nummer 4, Tag 4 der aktuellen Hitzewelle, Dominik Reich.
1: Der Juli endet hitzig, schwitzig mit bis zu 37 Grad und der August startet am Wochenende auch heiß.
0: Jetzt 4 geben wir dir nicht fürs Wetter.
1: Oh, danke.
0: Guten Morgen.

0: Südtirol 1 am Freitagmorgen, 10 vor 7.
1: Radfahrer in Enneberg, 20 Meter über Böschung hinuntergestürzt. Öffnungszeiten ausbauen, Arbeitszeiten umbauen, die Pläne für die Kindergärten in Südtirol. Das Wetter, viel Sonne, heiße Temperaturen. Ich bin Stefanie Terzer, schönen guten Morgen.
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1: Einen schweren Radunfall hat es am Abend in Enneberg gegeben. Ein 60-jähriger Busterer hat bergab die Kontrolle über sein Rad verloren und ist beim Aufprall gegen die Leitplanken eine steile Böschung hinuntergeschleudert worden. Er hat selbst den Notruf abgesetzt. Seine Bergung war aber sehr schwierig, weil das Gelände sehr unwegsam war. Erst mehrere Stunden später konnte er ins Krankenhaus von Bruneck gebracht werden. Verbraucherschützer fordern ja schon seit Jahren einen freien Zugang zum Kalterer See. Bislang ohne Erfolg. Nun mischt sich das Land ein. Landesrat Christian Bianchi will heute der Landesregierung zwei Möglichkeiten für einen freien Zugang vorstellen. Entweder soll die Gemeinde ein Stück des Lidos abtreten oder Obstwiesen bzw. ein Privatstrand am Nordufer sollten genutzt werden. Die Gemeinde Kaltern ist bislang offenbar nicht darüber informiert worden. Laut Landesrat Bianchi soll das in einem zweiten Moment passieren. In den deutschen Kindergärten in Südtirol sollen die starren Arbeitszeitmodelle abgeschafft werden. Damit soll dem Personal die Möglichkeit gegeben werden, Wochenstunden flexibler einzuteilen. Landesrat Philipp Achammer will damit vor allem erfahrenes Personal halten. Außerdem soll die Arbeitszeit direkt mit den Kindern um 2 Stunden gekürzt werden. Dies vor allem, weil andere Tätigkeiten wie zum Beispiel Elterngespräche immer mehr werden. Mehr Personal soll es deswegen laut Achammer nicht brauchen. In den italienischen Kindergärten zum Beispiel seien die Ein- und Austrittszeiten nicht doppelt besetzt. Das könne auch in den deutschen Kindergärten so gemacht werden. Im Gazastreifen gibt es eine neue Vereinbarung. Die islamistische Hamas wird sich vollständig entwaffnen. Das soll in einer Vereinbarung stehen zwischen der Hamas und dem Friedensrat von US-Präsident Trump. Tina Eck berichtet aus den USA.
3: Die Hamas hatte eine Abgabe ihrer Waffen bisher strikt abgelehnt. Aber nun werden nach den Worten Trumps nicht nur die Hamas, sondern alle islamistischen Gruppen im Gazastreifen entwaffnet. Eine internationale Stabilisierungstruppe soll in Kooperation mit der palästinensischen Polizei die Sicherheit der Bewohner gewährleisten. Und Israel muss nicht länger Terroranschläge aus dem Gazastreifen befürchten, wenn alles gut geht. Israel soll im Gegenzug alle israelischen Streitkräfte abziehen nach der Entwaffnung.
1: Italien will Spanien aus dem Schengen-Raum werfen als Strafe. Grund dafür ist, dass in Ceuta, einem spanischen Teil von Nordafrika, in den letzten Tagen viele Migranten angekommen sind. Es waren mehr als 1500. Ministerpräsidentin Meloni sagt, die Bilder aus Ceuta seien schockierend und Italien werde nicht tatenlos zuschauen. Dass plötzlich so viele Menschen über die Grenze gekommen sind, lässt sich wahrscheinlich durch ein spanisches Gerichtsurteil von Anfang Juli erklären. Wer im Meer vor Ceuta aufgegriffen wird, der darf nicht unmittelbar nach Marokko zurückgeschickt werden. Und sonnig und heiß wird es auch heute wieder. Gleich alles weitere zum Wetter.
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0: Keine Morgenwolke zu sehen. Dominik Reich.
10: Die Sonne hat freie Bahn. Später tauchen ein paar Wolken auf. Die wachsen teilweise in die Höhe, bis es nicht mehr weitergeht. Und dann platzen sie unten auf, schicken Regen herunter. Das Ganze bei hohen Temperaturen von 33 bis 37 Grad. Gerade hat es in Völs 20 Grad, in Platt in Passaier 19, in Laas 13 und in Auer 23 Grad. Viel Sonne und Ü 35 Temperaturen gibt es am Wochenende. An den Nachmittagen ist wieder mit Hitzegewittern zu rechnen.
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10: 2 Kilometer Stau auf der Brenner-Autobahn südwärts zwischen Matrei und Nösslach. Heute und morgen ist die Brennerbahnlinie noch gesperrt zwischen Innsbruck und Brenner wegen Arbeiten. Es fahren ersatzweise Busse. Ab nächster Woche dann wieder alles normal auf der Schiene. Allen unterwegs, sichere Fahrt.
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0: Hi, Gromet, Bofel. Ja, das haben wir in den Südtiroler Wiesen. Anstrengend, definitiv, harte Arbeit. Macht aber auch Spaß beim Gaudi-Wettmähen. Ja, das

0: 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Guten Morgen, wir haben es 6:01.
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0: Alles wird moderner, alles wird einfacher, Maschinen erleichtern uns das Arbeiten. Aber jetzt mal ganz unter uns gesagt, können oder könnten Sie mit der Sense mähen? Unsere Redakteurin Anna Schwienbacher trainiert schon fleißig fürs Gaudi Wettmähen in Steinegg mit Andreas Vieider, ob man der Bauernorganisation kaneit.
2: Ja, pack mal's. Andreas, einen Tricktipp, bevor ich mit dir um die Wette mähe?
3: Ja, der Trick, man soll es kennen und die Füße sollen eigentlich schon hohl bleiben. Die Sägen sollen halt eher schneiden, was ich durchhalt. Man soll schon zwei verschiedene Hände haben, aber halt wollen wir schon sägen, außer du bist ein Naturtalent, ja.
2: Ja, schauen wir mal. Zuerst noch wetzen.
3: Wenn es schön scharf ist, dann können wir loslegen.
2: So, hier die Sägen ist und dann einfach von rechts nach links.
3: Ja, am besten wäre ein bisschen breitbeinig und halt eigentlich schon kaum in den Körper und die Nase gehört tief. Das ist da schon auch keine Gewalt und dann halt mit den Händchen in Schwung. Auf alle Fälle wird man Gasel schnell.
2: Okay, so ungefähr.
3: Ja, du warst gar nicht, gell?
2: Ja, ein bisschen Übung brauche ich schon noch und sonst bleibe ich einfach in den Zuschauerreihen.
3: Wir hoffen, dass ein Haufen Leute kommen und wir oben eben das Mahnen ist auch interessant so zu schauen, wie geschickt und wie schnell. Und danach haben wir ja Festbetriebe auch da und die Musik ist böhmische und Tanzmusik danach auch. Und ich glaube, es wird ein Bergsfest.
2: Ja, cool. Und Andreas, das muss ich jetzt einfach noch erwähnen. Du warst dieses Jahr ja bei Bauer sucht Frau mit dabei. Was kannst du besser? Mit der Segnis umgehen oder mit den Frauen?
3: Ja, das ist bei Frauen, es ist allem, und bei der Segnis auch, bist du allem irgendwie auf Messers schneiden.
0: Sagen Sie mal, was können Sie besser? Vielleicht auch mit der Sense mähen? Einfach morgen austesten in Steinegg beim Gamper Moos. Auch vor Ort noch anmelden. Um 10 wird wettgemäht. Guten Morgen.

0: Juli-Finale. Schönen guten Morgen, 6 nach 7.
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0: Wir sehen rot. Ja, höchste Hitzewarnstufe für 11 italienische Städte heute. Und auch wir sind mit dabei in der Reihe. Dominik Reich.
1: Neben Rom, Florenz, Turin und Perugia zum Beispiel gehört auch Bozen heute zu den Hitzepolen Italiens. Bis zu 37 Grad werden es also nach den knapp 39 Grad gestern. Jetzt Vollgas weiter mit der Hitze. Einzelne Gewitter gibt es am Nachmittag und Abend. Und am Wochenende bleibt das Wetter genau gleich.
0: Und wir begrüßen auch wieder neue Gäste.
2: Endlich wieder Urlaub mit Sonne in Südtirol.
0: Ja, auch die Bayern starten in die Sommerferien. Hitzewelle und Anreisewelle behalten wir natürlich wie immer für Sie im Blick, auch am Wochenende. Gleich gibt es auch den Südtirol 1 Pressespiegel mit allem, was wichtig ist für den Start heute in diesem Freitagmorgen. Es ist 6:55. Guten Start.

0: Guten Morgen am Freitag mit Magdalena Dummel. Willkommen zu unserer gemeinsamen Morgenroutine. Wir klicken und blättern durch die News des Morgens. Es ist 7:15.
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0: Freier Zugang zum Kalterer See. Es kommt wieder Bewegung in die Diskussion. Daniel Reiner, unser Redaktionsleiter.
2: Guten Morgen. Vorgestellt sollen heute zwei Varianten am Nordufer werden von Landesrat Bianchi, groß auf der Titelseite der Tageszeitung Dolomiten. Ein Zugang über einen Teil des Kalterer Lidos oder ein neuer Zugang im Bereich der Kurenburg-Obstwiesen. Die Gemeinde Kaltern kritisiert, dass sie in die Planung nicht eingebunden wurde und verweist auf Umwelt-, Sicherheits- und Organisationsfragen.
0: Eine der großen Fragen Südtirols wird heute auch besprochen.
2: Braucht Südtirol eine Bauoffensive für leistbaren Wohnraum oder muss Grundsparen das oberste Gebot sein? Das Titelthema der Südtiroler Wirtschaftszeitung. Vertreter der Bauwirtschaft fordern wegen des steigenden Wohnbedarfs zusätzliche Bauflächen. Die Plattform Land plädiert dagegen für eine bessere Nutzung von Leerständen und bestehenden Gebäuden. Einig sind sich die beiden Seiten, dass Bürokratie abgebaut und die Schaffung von Wohnraum beschleunigt werden muss.
0: Jetzt ist der Wechsel perfekt. Raphael Kofler verlässt den FC Südtirol und wechselt zu Serie A-Club Cagliari.
2: Ja, der Raulander Innenverteidiger wurde gestern bereits am Vereinssitz in Mailand von Cagliari gesichtet. Kofler sagte, er habe auch schon mit dem Trainer gesprochen und könne es kaum erwarten, mit seiner neuen Mannschaft ins Trainingslager zu starten. Meldungen in den Dolomiten dazu oder auch bei Sportnews.bz. Laut Berichten der letzten Tage liegt die Ablösesumme bei rund 3,5 Millionen. Euro.
0: Die Hamas soll komplett entwaffnet werden. Das große internationale Thema heute.
2: Heute.de, genauso BBC oder CNN, Bild.de oder Rhein News. Die erste Meldung. US-Präsident Donald Trump spricht von einer Vereinbarung zur vollständigen Entwaffnung der Hamas im Gazastreifen. Demnach sollen auch andere bewaffnete Gruppen ihre Waffen abgeben, während sich Israel nach Abschluss dieses Prozesses zurückziehen würde. Die Hamas bestätigte Fortschritte bei den Verhandlungen. Israel hält die bisherigen Vorschläge allerdings noch nicht für ausreichend.
0: Und die Welt schaut auch zur spanischen Grenze.
2: Es geht um den spanischen Teil in Marokko, ganz im Norden bei Gibraltar. Tausende Menschen erreichen die Stadt Ceuta in den vergangenen Tagen schwimmend aus Marokko. Mindestens 18 Flüchtlinge kamen dabei ums Leben. Spanien verstärkt nun den Grenzschutz mit zusätzlichen Soldaten. Die Ankündigung von Italiens Ministerpräsidentin Meloni wegen der Lage, eine Aussetzung des Schengen-Abkommens mit Spanien zu prüfen, sorgt für diplomatische Spannungen zwischen Madrid und Rom. Corriere Idee, Repubblica Titelseite, Spiegel Online auch ganz vorne dieses Thema.
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0: vor halb acht. Guten Morgen.
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0: Zweimal den Eurovision Song Contest gewinnen, ja, das hat fast niemand geschafft bisher. Loreen schon. Als erste Frau überhaupt holt sie sich den ESC-Titel gleich zweimal und schreibt damit Musikgeschichte. Jetzt gibt's ihren Mega-Hit, Tattoo, auf Südtirol 1.

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1: Guten Morgen um 7:30.
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3: Schönen guten Morgen, ich bin Stefanie Terzer. In der Landesregierung wird heute offenbar über einen freien Zugang zum Kalterer See diskutiert. Verbraucherschützer fordern den ja schon seit Jahren. Nun soll es zwei Möglichkeiten geben. Ein Teil des Lidos wird abgezwackt oder Obstwiesen oder ein Privatstrand müssen herhalten. Die Gemeinde Kaltern wurde offenbar noch nicht informiert. Das Kindergartenpersonal soll sich in Zukunft seine Arbeitszeiten flexibler einteilen können. Dafür plädiert Landesrat Achammer. Als Vorbild könnten die italienischen Kindergärten dienen, wo es keine Doppelbesetzung zu bestimmten Zeiten gibt. Ein 60-jähriger Mann aus dem Bustertal ist am Abend schwer mit seinem Rad gestürzt. Auf einer Straße bei Enneberg ist er eine steile Böschung hinabgefallen. Die Bergung dauerte mehrere Stunden lang. Die UEFA, die Europäische Fußballunion, will Weltmeisterschaften boykottieren. Grund ist der Plan von FIFA-Präsident Gianni Infantino, WM-Rechte an Investoren zu verkaufen. Die UEFA sagt, solange es diese Pläne gibt, werde man an keinem FIFA-Wettbewerb teilnehmen. Und in Ceuta, das ist ein spanischer Landteil in Nordafrika, sind hunderte Migranten angekommen. Vermutlich wegen eines Gerichtsurteils, das besagt, wer im Meer vor Ceuta aufgegriffen wird, der darf nicht unmittelbar nach Marokko zurückgeschickt werden. Italien will Spanien deswegen aus dem Schengen-Raum werfen, als Strafe.
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4: Kurz nach 7:30, der Eisacktal, Brenner-Startstraße, viel Nüsser-Haltestelle. Das ist wie immer das Nadelöhr. Dominik Reich.
5: 10 Minuten verlieren Sie schon wieder in Fahrtrichtung Brixen zwischen Klausen und Schrambach bei der Baustelle. Viel Nüsser-Kreisverkehr. Auch in der Gegenrichtung in Fahrtrichtung Klausen runter dauert es länger. Grünes Licht geben wir für die Brenner-Autobahn. Gute Fahrt.
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5: Tropennächte in den Städten, 33 bis 37 Grad, heiße Sache das Wetter gerade. Aktuell melden Sterzing und Bruneck noch feine 14 Grad, Schlanders und Brixen 18, Meran 21 und Bozen 24 Grad. Die Sonne heute auf die 1 bis zum Nachmittag, dann bauschen sich Gewitterwolken auf, stellenweise wird es nass. So wie der Juli heute aufhört, geht der August morgen auch schon wieder los. Sehr sonnig wird es am Wochenende zu Beginn immer bis zum Mittag. An den Nachmittagen kommt stellenweise Gewitterregen herunter. Die Hitze bleibt immer noch stark. Es wird auch schwül bei bis zu 35 Grad.
4: Ja, und dabei haben die Städte im Sommer ihren ganz eigenen Wärmerhythmus.
5: Der sogenannte Wärmeinsel-Effekt sorgt dafür, dass es hier nachts oft wärmer bleibt als auf dem Land. Beton, Asphalt, Gebäude speichern die Hitze, während Bäume und Grünflächen kühlen. In Bozen gibt es deshalb heute noch Drohnenflüge, um Temperaturmessungen durchzuführen. Hitzetipps kennen Sie eh. Viel trinken, Schatten suchen, direkte Sonne vermeiden.
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Guten Morgen Südtirol mit Magdalena Dummel, 20 vor 8 an diesem Freitag. Willkommen bei uns. Und wir haben einen neuen Fall für den Südtirol 1 Beziehungscoach. Der 10. Hochzeitstag, ja, da reicht so was 0815-mäßiges irgendwie.

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7: Seit letzter Woche neu mit dabei, Katy Perry und Watch It Burn, eingestiegen auf Platz 22. Von Platz 19 auf die 3 ging's für Tampa City und Self-Aware.

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2: Guten Morgen am Freitag, gleich 7:45. Ja, ob diese Idee wohl für leuchtende Augen sorgt oder doch die hochgezogenen Augenbrauen, schauen wir mal.
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5: Hasta la vista, hombres y mujeres. Mein Name ist Don Juan Casanova de la Vega y de la Estrella Academy Morre. Ich löse Beziehungsprobleme, von denen sie gar nicht wussten, dass sie sie hatten. Heute haben wir einen Brief von die Sepp aus dem Passaiertal und die Sepp schreibt: Lieber Dr. Don Juan Casanova de la Vega y de la Estrella Academy Morre. Bald ist meine 10. Hochzeitstag und ich suche nach einem besonderen Geschenk für meine Frau. Hätte sie vielleicht eine Idee? Nun, liebe Sepp, sei kein Depp. Schenk ihr was, was ewig hab. Also, ein Diamantring wäre immer gut, vor allem, weil sie dich nicht fragen kann, ob sie diesen Ring dick aussehen lässt. Oder eine schöne Reise, das ist auch immer eine super Idee. Ich habe zum Beispiel eine befreundete Hombre, dem seine Chiquitita hat ihn auch gefragt: Liebling, was schenkst du mir zum 10-jährigen Hochzeitstag? Hat er gesagt: Eine Reise nach China, sagt sie, toll. Und was schenkst du mir zum 25-jährigen Hochzeitstag? Sagt er: Na, da hole ich dich wieder ab. Ole!
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mit Bon Jovi starten wir rein in diesen Hitzefreitag. Alles Wichtige dazu auch gleich im Südtirol 1 Infopaket. Ab 10 vor 8 nach Lost Frequencies. Guten Morgen.

0: City Roll 1 am Freitagmorgen, die Nachrichten um 10 vor 8.
1: Hotel-Einbrüche und Drogenhandel, mutmaßliche Täter wieder auf freiem Fuß. Und freier Zugang zum Kalterer See, das Land hat Pläne, die Gemeinde weiß von nichts. Das Wetter, die Sonne hat das Sagen heute. Ich bin Stefanie Derzer, schönen guten Morgen.
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1: 60 Hoteleinbrüche, Drogenhandel. Vor etwa einem Monat wurden 17 Menschen verhaftet, die für Einbrüche in Südtiroler Hotels verantwortlich gewesen sein sollen und mit Drogen gehandelt haben. Nun kommen 9 von ihnen wieder auf freien Fuß. Es soll Fehler im Beschluss des Richters gegeben haben und darauf haben die Anwälte der 9 jetzt aufmerksam gemacht. Mit Erfolg. Nun könnten auch die Verteidiger der restlichen Angeklagten nachziehen. Verbraucherschützer fordern ja schon seit Jahren einen freien Zugang zum Kalterer See, bislang ohne Erfolg. Nun schaltet sich das Land ein. Landesrat Christian Bianchi will heute der Landesregierung 2 Möglichkeiten für einen freien Zugang vorstellen. Entweder soll die Gemeinde ein Stück des Lidos abtreten oder Obstwiesen bzw. ein Privatstrand am Nordufer sollten genutzt werden. Die Gemeinde Kaltern ist bislang offenbar nicht darüber informiert worden. Laut Landesrat Bianchi soll das in einem zweiten Moment passieren. In den deutschen Kindergärten in Südtirol sollen die starren Arbeitszeitmodelle abgeschafft werden. Damit soll dem Personal die Möglichkeit gegeben werden, Wochenstunden flexibler zu gestalten. Landesrat Philipp Achammer will damit vor allem erfahrenes Personal halten. Außerdem soll die Arbeitszeit direkt mit den Kindern um 2 Stunden gekürzt werden. Dies vor allem, weil andere Tätigkeiten wie zum Beispiel Elterngespräche immer mehr werden. Die Europäische Fußballunion UEFA droht damit, die Weltmeisterschaften zu boykottieren. Grund dafür sind die Investorenpläne des Weltverbands FIFA. Die will Beteiligungsrechte an Weltmeisterschaften an private Investoren verkaufen. Die UEFA sagt, solange es diese Pläne gibt, werde man an keinem FIFA-Bewerb mehr teilnehmen. David Riemer.
3: Klare Ansage von der UEFA, eindeutiger geht's nicht. Dadurch gerät FIFA-Boss Infantino gewaltig unter Druck. Denn eine Fußball-WM ohne Spanien, Frankreich, England oder auch Deutschland zum Beispiel eigentlich nicht vorstellbar. Die Drohung betrifft neben der Männer-WM 2030 auch die Frauen-WM im kommenden Sommer in Brasilien. Die Geldmaschine FIFA mit ihrem Chef Infantino will mit dem Verkauf eines Teils ihrer kommerziellen Rechte noch mehr Milliarden einnehmen.
1: Nach dem großen Zugchaos in Norditalien ermittelt jetzt die Polizei. Unbekannte haben entlang der Bahnstrecke bei Verona mehrere Brände gelegt und ein Gebäude eines ehemaligen Bahnhofs angezündet. Rund um Mailand und Verona sind gestern deswegen viele Züge ausgefallen oder haben sich massiv verspätet. Derzeit vermutet die Polizei, dass ein Serienbrandstifter dahinter steckt. Und wolkenlosen Himmel gibt's jetzt hier bei uns. Gleich hören Sie mehr zum Wetter.
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0: Rauf auf die Alm, Top-Tipp für dieses Wochenende. Dominik Reich.
9: Bergwetter von der guten Sorte haben wir, Tagesgangwetter, also startet die Sonne heute Morgen und übermorgen immer so richtig motiviert mit wenigen oder gar keinen Wolken. Die Atmosphäre ist labiler, also behalten wir bei der Tour die Wolken im Blick, ab und zu auch aufs Niederschlagsradar schauen, dann geraten wir nicht in ein Sommergewitter. Warm ist es auch oben auf der Almwiese, die Kühe schwitzen bei bis zu 25 Grad. Im Tal Gluthitze, heute 33 bis 37 Grad, am Wochenende über 35 Grad. Jetzt messen wir in Teisten 16 Grad, in St. Gertraud 17, in Rheinswald 18 und in Goldrain 21 Grad.
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9: 1,5 Kilometer Stau, 10 Minuten Zeitverlust auf der Brenner Staatsstraße in Fahrtrichtung Brixen zwischen Klausen und Schrambach bei der Baustelle. Auf der Brenner Autobahn läuft unsere Verkehrshotline für Sie unterwegs. 800 17 50 50. Sichere Fahrt.
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0: Zig Millionen Menschen verfolgen die Darts-Weltmeisterschaften im Fernsehen, so ein richtiger Hype. An diesem Wochenende ist aber unser Natz im Eisacktal, das Mecker für Dart-Fans, das hören wir gleich, nach Macklemore und Thorsten Einarsson. Einen schönen Freitag.

0: Schönen guten Morgen am Freitag, es ist 7:03.
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0: In Naz wird es heiß an diesem Wochenende. Morgen das Steel Darts Turnier, eine Besonderheit, die es so in Südtirol noch nicht gibt, wegen der besonderen Scheiben. Ja, wir holen uns ein paar Dart-Tipps ab. Roland Hillebrand bei Günter Prader von den Darts-Freunden Naz.
2: Oh, endlich mal eine Sportart für mich. So schön ungezwungen. Günther, das hat was.
3: Weil es locker ist, weil du Spaß haben kannst und weil du jetzt nicht musst deinen perfekten Körper dazu haben, sag ich mal. Und es kann eigentlich jeder spielen. Es war schon gut, wenn man die Scheibe trifft. Nicht, was ist mir als Weißeln wieder am nächsten Tag. Aber hauptsächlich ist der Spaß im Vordergrund.
2: Ihr spielt beim Steel Dart Turnier auf Korkscheiben, also nicht auf den Automaten mit Plastikscheibe. So back to the roots, hast du gesagt. Für mich als Amateur, wie stelle ich mich jetzt hier am allergeschicktesten hin?
3: Also als Rechtshänder stellst du mit dem rechten Fuß idealerweise vorne und dann hast du da eine schöne runde Linie, wo du den dann auslassen kannst. Der Brustkorb schaut in dem Moment noch links und du schaust noch rechts.
2: Man muss seitlich an die Dartscheibe treten.
3: Ja, am besten schon. Es gibt auch ihre, die werfen so. Also gerade stehen gerade zu einer Scheibe und werfen dann so. Wenn man es trifft, dann kann man es ja machen.
2: So, okay, also. Naja, erzähl mir jetzt mal niemanden. Dieser Stand, jetzt wie ich gestanden bin, ist Standard, könnten wir sagen. Aber jeder muss da so ein bisschen seine eigenen finden. Ja?
3: Es ist brutal unterschiedlich. Jeder hat einen anderen Wurfstil, wo du denkst, wie kann er denn die Scheibe treffen? Aber es macht jeder wirklich ganz anders.
2: Ja, und ich ganz besonders.
0: Ja, wer den Profis über die Schulter schauen möchte, morgen ab 10 Uhr mit Frühshoppen geht's los und ab 14 Uhr dürfen wir alle uns mal versuchen. Das Hobbyturnier für die alle, die besser werfen wie unser Roland. 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

0: Guten Morgen, Südrelein um 7:30.
1: Das Wetter ist wunderschön, fein heiß.
2: Ja, wir gehen jetzt schwimmen.
0: Ja, da sind auch wir dabei, Dominik Reich.
3: Wir haben mal ein paar Wassertemperaturen in den Badeseen im Land. Der kaltere See natürlich am wärmsten mit 27 Grad. Fennberger und Wolfsgrubener See melden 24. Praxerwildsee frischer mit 17. Die richtige Challenge, der Antholzer See mit knapp 15 Grad. Sonne, Hitze, einzelne Gewitter, das hat das Wochenendwetter zu bieten.
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2: Wegen eines Formfehlers. Der Großteil der erst kürzlich verhafteten Albanerbande ist wieder frei. 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

0: Südtirol 1 am Freitagmorgen, 8.22 Uhr. Willkommen bei uns. Diesen Sonntag ist Fitnesscoach und Unternehmerin Astrid Mulser bei uns in Feuer und Flamme. Vielen besser bekannt als Stay Fit Astrid auf Social Media. Dort motiviert sie mittlerweile Tausende. Was Gesundheit für sie wirklich bedeutet und warum es dabei um weit mehr als nur Sport geht?
1: Ein Lebensstil in dem Sinne, dass man in der Früh schon motiviert aufsteht und auch die Power hat, überhaupt in den Tag innen zu starten. Auch, dass man sich nicht so viele Gedanken macht, was ist gut, was ist schlecht, sondern eigentlich das so, eine Leichtigkeit zu haben, um das ein Leben lang leben zu können.
0: Ja, diesen Sonntag ab 10, Astrid Mulser zu Gast bei mir. Wir sprechen unter anderem über Motivation, Familie, Selbstfürsorge und darüber, warum oft schon kleine Schritte den größten Unterschied machen. Ein erstes Porträt gibt es übrigens schon jetzt im neuen Dolomiten-Magazin und auf Südtirol 1.at.

0: Wochenfinale und Juli-Finale, Freitag, der 31. halb neun.
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2: Schönen guten Morgen, ich bin Stefanie Terzer. 9 der 17 festgenommenen Albaner sind wieder auf freiem Fuß. Ihnen werden über 60 Hotelleinbrüche in ganz Südtirol und Drogenhandel vorgeworfen. Im Richterbeschluss soll es aber Fehler gegeben haben und deswegen müssen sie nicht länger im Gefängnis bleiben. Nun auch das Land. Landesrat Bianchi will heute der Landesregierung zwei Vorschläge für einen freien Zugang zum Kalterer See zeigen. Die Gemeinde Kaltern weiß offenbar von nichts. In der Landesregierung soll heute auch über eine Umstrukturierung in den deutschen Kindergärten diskutiert werden. Ganz kurz zusammengefasst geht es um längere Öffnungszeiten und flexiblere Arbeitszeiten. Die Ukraine will verhindern, dass Männer vor dem Kriegsdienst aus dem Land flüchten. Wehrfähige Ukrainer sollen in Zukunft in EU-Staaten nicht mehr von vereinfachten Aufnahmeregeln profitieren. Und nach dem Zugchaos gestern in Norditalien vermutet die Polizei, dass ein Serienbrandstifter dahinter steckt. Wegen mehrerer gelegter Brände hat es Ausfälle und Verspätungen gegeben.
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0: Kurz nach halb neun, ja, wie geht denn sowas? Alles okay, mal heute um diese Zeit, Dominik Reich.
3: Grünes Licht von der Brenner-Autobahn und den Staatsstraßen. Stau wird uns nicht gemeldet.
4: Gute Fahrt. 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
3: Jetzt punktet die Sonne noch voll Wolkenfehlanzeige. So bleibt es bis in den Nachmittag hinein. Dann ziehen ein paar Gewitterwolken auf. Und dieser letzte Julitag heute kommt sicher in die Top 3 der bisher heißesten Sommertage. Wir erwarten 33 bis 37 Grad. Sonne, Hitze, einzelne Gewitter, Hochsommer auch am Wochenende. Aktuell meldet Jenesien 21 Grad, Mühlwald 17, Issing 18 und St. Martin im Passaier 19 Grad.
0: Wenn wir so in die Ferne schauen, wir sehen diese Hitze, dieses Schwüle. Zwischen den Häusern extreme Hitze, zwischen den Baumstämmen ist es viel angenehmer.
3: 10.000 Liter Sauerstoff am Tag, bis zu 30 Liter Feuchtigkeit. Die Bäume liefern Frischluft und ein frisches Gefühl. Bei dieser Hitze ist es im Wald wirklich sehr, sehr angenehm. Also fast wie ein Kurzurlaub, so ein Spaziergang durchs Grüne. Die Temperaturen liegen oft 6 bis 8 Grad tiefer. Besser als jede Klimaanlage.
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0: Guten Morgen, gleich 20 vor 9.
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0: Lassen Sie sich von uns in die Berge entführen. Das Wochenendwetter passt eh perfekt dazu. Vielleicht ein bisschen Gewitterwolken im Auge behalten. Und mit der Gondel sind Sie eh schnell wieder vom Berg herunter. Zwei Tickets für eine Berg- und Talfahrt gibt's jetzt wieder zu gewinnen im Wandergebiet Schenna. Eben jetzt schnell sein, Arbeitskönig oder Königin werden, Musik wünschen und gewinnen. Hit 1 ist brandneu und im Nico Santos-Style einfach nur der Hammer. Why don't you stay? Tom Walker, unsere Nummer 2. Dua Lipa, 3. Watch me.

0: Adele oder Isaac auf der 5. Jetzt.
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Letzte Woche neu mit dabei, Katy Perry und Watch It Burn, eingestiegen auf Platz 22. Von Platz 19 auf die 3 ging's für Tampa City und Self.

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1: Gesund leben heißt nicht perfekt sein. Es heißt, auf sich zu hören, Bewegung, die gut tut, aber auch das Leben zu genießen.
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1: Willkommen bei uns, die Nachrichten um 10 vor 9.
4: Wegen Richterfehler 9 Albaner auf freiem Fuß. Männern in der Ukraine soll Flucht in die EU erschwert werden. Das Wetter auch heute wieder sonnig und heiß. Ich bin Stefanie Terzer. Schönen guten Morgen.
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4: Vor etwa einem Monat wurden 17 Albaner in Südtirol verhaftet bzw. unter Hausarrest gestellt. Sie sollen für 60 Einbrüche in Südtiroler Hotels verantwortlich sein und mit Drogen gehandelt haben. 9 von ihnen kommen jetzt wieder auf freien Fuß, weil es Fehler im Beschluss des Richters gegeben haben soll. Darauf haben die Anwälte der 9 jetzt aufmerksam gemacht, mit Erfolg. Nun könnten auch die Verteidiger der restlichen Angeklagten nachziehen. Die Verbraucherschützer hatten mit ihrer Forderung nach einem freien Zugang zum Kalterer See bis jetzt keinen Erfolg. Nun schaltet sich das Land ein. Landesrat Bianchi will heute der Landesregierung 2 Möglichkeiten für einen freien Zugang vorstellen. Entweder soll die Gemeinde ein Stück des Lidos abtreten oder Obstwiesen bzw. ein Privatstrand könnten genutzt werden. Die Gemeinde Kaltern weiß offenbar bislang von nichts. Die Abteilungen für Ausbildung und soziale Dienste des Weißen Kreuzes ziehen in diesen Tagen um. Vom Weißkreuz sitzt neben dem Krankenhaus in die Bozner Industriezone. Der Hauptsitz wird umgebaut und erweitert. Nach dem Umbau werden die 2 Abteilungen zurückkehren und neue Räume zur Verfügung haben. Fast 4,4 Millionen Menschen aus der Ukraine haben bisher in der EU Schutz gefunden. Doch ukrainischen Männern soll nun die Flucht vor dem Krieg gegen Russland erschwert werden. Wehrfähige Ukrainer profitieren in EU-Staaten künftig nicht mehr von vereinfachten Aufnahmeregeln. Dieter Eberling berichtet für uns.
5: Monatlich werden in der Ukraine bis zu 34.000 meist junge Männer rekrutiert. Und das von Russland angegriffene Land hat ein massives Problem mit mehr als 2 Millionen Fahnenflüchtigen. Die sollen künftig in der EU nicht mehr in den Genuss eines vereinfachten Aufnahmeverfahrens kommen. Dieses Verfahren soll künftig hier nur noch für die gelten, die schon Wehrdienst geleistet haben. Alle anderen Wehrpflichtigen müssten normale Asylanträge stellen. Immerhin, wer schon jetzt in der EU ist, darf auch hier bleiben.
4: Wer ins Ausland reisen will, der braucht ab Montag die elektronische Identitätskarte. Der Ausweis aus Papier ist nur mehr innerhalb von Italien gültig und das auch nur für bestimmte Zwecke und bis zum Ablaufdatum. Für Frauen und Männer ab 70 gilt die elektronische Identitätskarte übrigens unbefristet. Sie müssen also nur einmal für die Karte ansuchen. Und strahlenden Sonnenschein gibt's jetzt im ganzen Land, wo es jetzt am wärmsten ist, gleich.
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5: Hochsommerwetter, wie es sich gehört. Dominik Reich.
6: Sonnenschein pur im ganzen Land. Jetzt gegen Nachmittag kommen dann ein paar massige Wolken dazu. Die bringen teilweise auch Gewitterregen und die Temperaturen steigen wieder auf hochsommerliche 33 bis 37 Grad. Das erste Wochenende im August steht an. Morgen und übermorgen, das bringt uns sonniges und heißes Wetter mit den obligatorischen Nachmittagsgewittern. Wir messen in Hintermartell jetzt 15 Grad, in St. Magdalena Xier 17, in Franzensfeld 19 und in Eiers 20 Grad.
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6: Auf der Brenner Autobahn und den Stadtstraßen alles im grünen Bereich. Stau wird uns nicht gemeldet. Falls Ihnen was auffällt, gerne anrufen die 800 17 50 50. Eine gute Fahrt.
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5: Aufsitzen, losfahren und den Kopf freikriegen. Das macht Motorradfans große Freude, für viele aber auch eine Art dringend nötige Verschnaufspause. Ja, von einer Motorradtour gegen Depression hören wir.

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0: allen einen schönen Freitag mit Südtirol 1. Wir haben es kurz nach 9. Überreichen unserer Arbeitskönigin jetzt 2 Tickets für Berg- und Talfahrt im Wandergebiet Schenna. Petra Lahner aus Meran, aber erstmal einen schönen guten Morgen. Hoi.
1: Ja, danke. Und ihr auch. Ihr seid ja super und auch da im Radio von. Das ist meine Arbeitsbegleitung.
0: Oh, sehr schön. Du siehst es nicht, aber ich werde ein bisschen rot hier. Und wir lieben es natürlich, sie und besser gesagt dich jetzt an dieser Stelle zur Arbeitskönigin zu machen mit 3 Hits nonstop. Tom Walker hast du dir ausgesucht, gell?
1: Ja, genau.
0: Den neuen von Nico Santos machen wir auch sehr gerne und Dua Lipa natürlich.
1: Ja, das ist super.
0: Schon was vor am Wochenende?
1: Nein, eigentlich noch nicht was Besonderes, aber ich werde ganz sicher die Karten gut benutzen.
0: Ja, genau, darauf wollte ich hinaus. Viel Spaß beim Wandern, gell?
1: Ja, danke.

0: Guten Morgen, 10 nach 9.
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0: Wenn der Alltag zur Last wird, Freude und gute Stimmung eine Ausnahme sind und wir keinen Antrieb mehr haben, na, dann sind das Anzeichen für eine Depression.
2: Ich war selber ein bisschen betroffen, muss ich sagen. Und ich habe mich da schwer getan, mich zu informieren oder da aus mir rauszukommen. Südtirol ist generell ein bisschen ein Pflaster, wo man sich hart tut, Gefühle zu zeigen oder beziehungsweise darüber zu reden. Am Tisch wird es oft verschwiegen oder man weiß es, es ist ein offenes Geheimnis, aber es ist trotzdem alles still. Und hell ist halt einfach traurig. Und da in ersten Schritt zu gehen, war mir einfach wichtig.
0: Felix Platzkummer aus Lana organisiert morgen bereits zum zweiten Mal den Fellows Ride Südtirol. Eine Charity-Motorradausfahrt und wir alle sind eingeladen.
2: Von Scooter vor bis, ich hoffe, wenn eine Ape dabei ist, bis eine getunte Ape. Von mir aus darf sie auch gerne mitfahren. Weil Spaß hoffentlich. Als Urmer querfällt ein. Und dass man auch zusammen sich da irgendwo als Gemeinschaft fühlt. Nicht alleinig, weil das ist das Wichtigste. Man ist nicht alleinig mit der Krankheit und das will man einfach sagen.
0: Ja, Motorradfahren ist für viele ein Ventil, um die inneren Sorgen beiseite zu schieben.
2: Nachher fahren wir einen wunderschönen Gampenpass, gefolgt vom Mendelpass, zahllose Kehren, wunderschöne Kurven. Ich denke, eine von den schönsten Motorradstrecken Südtirols. Nachher geht es weiter nach Derlan-Haflingaui. Sehr steiles, tolles Prickelstroß, würde ich sagen. Und nachher können wir auch direkt schon mal rein wieder raus und haben dann am Pferderennplatz.
0: Ja, Start morgen 10 Uhr am Sportplatz Lana. 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
1: Gleich 9:30. Schönen guten Morgen. Ich bin Dominik Reich. Mehr los jetzt auf der Bustertaler Staatsstraße wieder. Es stockt wegen Überlastung bei der Ortsdurchfahrt von Kienz in beiden Fahrtrichtungen. Auf der Brenner Autobahn geht's gut weiter.
2: Gute Fahrt. 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
1: Sonnenschein, soweit das Auge reicht. Wolken noch kaum dabei. Die Luft ein bisschen diesig, feucht, auch ein wenig Sahara-Staub ist unterwegs. Später entladen sich ein paar Wärmegewitter. Die Temperaturen steigen auf 33 bis 37 Grad. Copy und paste. Am Wochenende ändert sich wenig beim Wetter. Es bleibt hochsommerlich. Aktuell meldet Brandsoll 27 Grad, Algund auch 27, St. Waldburg und Welschnofen 23 und Freienfeld 21 Grad.

0: Südtirols beste Musikmix und damit übergebe ich an Monika Gogel und Hallo Südtirol. Wünsche schon mal ein schönes Wochenende. Freitag, komm, wir sind sowas von ready für dich.
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0: Sportlich waren wir heute. Angefangen mit Gehirnjogging im frühen Frühquiz. Josef aus Dartsch gewinnt. Wir Südtiroler sagen Marilden auf Hochdeutsch, wären das die?
3: Aprikosen.
0: Natürlich. Und wir gratulieren, das ganze Land ist stolz auf dich. Super.
3: Danke.
0: Weiter zum Gaudi Wettmähen in Steineck.
4: Weil ich werde beim Gausen schnell. Bisschen breitbeinig und halt eigentlich schon grob in den Körper und den Nosen gehört dir.
0: Bis hin zum Dartsen in Natz.
5: Es war schon gut, wenn man die Scheibe trifft. Was ist mir als Meißeln bis am nächsten Tag. Aber hauptsächlich ist der Spaß im Vordergrund.
0: Und damit auf in ein schönes Wochenende.
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0: am Vormittag, wir haben es 10 vor 10.
1: Hangsicherungsarbeiten, gleich wird Felsen in Branzoll gesprengt. Und Vandalismus am Berg, Fälle in Mattel und in Latsch. Das Wetter, schön sonnig ist es heute. Ich bin Stefanie Terzer. Schönen Vormittag.
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1: In etwa einer Stunde wird in Branzoll oberhalb des Sportplatzes ein Felsen gesprengt. Instabile Felsenreste sollen damit entfernt werden. Mehrere Anwohner müssen deswegen sicherheitshalber und vorübergehend ihre Wohnungen verlassen. Außerdem sollten Fahrzeuge und Gartenmöbel, wenn möglich, in Garagen oder Keller gestellt werden. Auch umliegende Straßen werden während der Sprengung gesperrt sein. Zwei Wanderer aus Deutschland mussten gestern die Bergrettung von Meran zur Hilfe holen. Sie waren in Patschins oberhalb eines Gasthofs unterwegs, sind dann aber nicht mehr weitergekommen. Sie konnten den Gasthof zwar sehen, haben den Weg zurück aber nicht mehr gefunden. Nur kurz später wurde erneut Alarm geschlagen. Am Heini-Holzer-Klettersteig litt eine Frau unter Atembeschwerden. Sie hatte eine Panikattacke. Sie musste mit dem Hubschrauber gerettet werden. Und wir bleiben in den Bergen. Im Martelltal hat es mehrere Fälle von Vandalismus gegeben. Auf der vorderen Rotspitze und auf der Orgelspitze wurden die Gipfelbuchboxen und die Gipfelbücher zerstört. Außerdem wurden zwei große Steinmännchen umgestoßen. Das gibt der AVS Martell in den sozialen Medien bekannt. Und der AVS Latsch meldet, dass am Hasenöhrl der Jubiläumskranz gestohlen worden ist. Die Sektionen Latsch und Martell rufen dazu auf, eventuelle Hinweise zu melden. Die Luft wird dünner für FIFA-Präsident Gianni Infantino. Nach der WM-Boykottdrohung der europäischen Verbände lehnt jetzt auch der für Nord- und Mittelamerika sowie für die Karibik zuständige Kontinentalverband CONCACAF die Investorenpläne geschlossen ab. Das hat der Verband jetzt nach einer gemeinsamen Sitzung mitgeteilt. Fiona Reinhardt.
3: Damit positionieren sich jetzt also auch die drei WM-Gastgeber USA, Mexiko und Kanada gegen Infantino, was es ihm schwierig machen dürfte, seine Pläne umzusetzen. Denn jetzt hat er 55 Stimmen der Europäer und 41 Stimmen aus Nord- und Mittelamerika gegen sich. Einen Boykott der nächsten WM drohten die Verbände in Nord- und Mittelamerika zwar nicht an, aber sie kritisieren das Vorgehen der FIFA. Unter anderem würden ein ordnungsgemäßes Verfahren und eine Prüfung durch die zuständigen FIFA-Gremien fehlen.
1: Wer ins Ausland reisen will, der braucht ab Montag die elektronische Identitätskarte. Der Ausweis aus Papier ist nur mehr innerhalb von Italien gültig und das auch nur für bestimmte Zwecke und bis zum Ablaufdatum. Für Frauen und Männer ab 70 gilt die elektronische Identitätskarte übrigens unbefristet. Sie müssen also nur einmal für die Karte ansuchen. Und strahlenden Sonnenschein gibt's jetzt im ganzen Land. Gleich mehr zum Wetter.
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0: Wolken nein, na. Sonne ja, Dominik Reich.
10: Superschön ist es jetzt. Ab dem Nachmittag sagen wir beim Wetter dann jein. Also es bleibt teils sonnig, teils wolkig, teils gewittrig, aber voll heiß mit 33 bis 37 Grad. Aktuell meldet Pfalz 19 Grad, Fitch 21, Sarntein 25 und Lana 28 Grad. Sonne, Hitze, Gewitter ab den Nachmittagsstunden. Diese drei gibt es dann am Wochenende.
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10: Überlastungsstau in beiden Fahrtrichtungen auf der Bustertaler Staatsstraße bei der Ortsdurchfahrt in Kienz. Richtung Brunneck liegt das Stauende bei St. Sigmund, Richtung Brixen beim Kniepass. Länger dauert es auch Richtung Oberes Bustertal zwischen der Brunnecker Südumfahrung und Bercha. Auf der Brenner Autobahn alles okay, werden uns keine Staus gemeldet. Sichere Fahrt.
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0: Ja, die beliebtesten Tage der Woche. Platz 1, wenig überraschend, geht an den Samstag. Da hat das Wochenende ja gerade begonnen. Platz 2, nicht der Sonntag, obwohl viele von uns da frei haben. Der liegt auf Platz 3, weil da eben viele schon an den Montag denken. Und Platz 2?
10: Freitag.
0: Freitag, ganz genau. Und das feiern wir jetzt schon ab mit Jason Derulo, mit Kaigo und Selena Gomez und Alex Warren.

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1: Ja, und das ist der nächste Top-Tag. Und wenn es im Tal so heiß wird, dann haben wir ja zum Glück noch die Almen und die Berge. Meinhard Unserkircher besuchen wir auf der Gitsch- und der Nesselhütte auf Gitschberg-Jochtal. Hallo.
2: Servus, guten Morgen, hoi. Ja, da oben bin ich wirklich perfekt. Es ist ein bisschen dunstiger, sieht ein bisschen Wind. Unter den Schirmen ist richtig angenehm, sie sitzen und ganz eine schöne Zeit, muss ich sagen.
1: Ja, viele Almen, die jammern ja, dass das Wasser ein bisschen knapp ist. Bei euch noch alles okay, gell?
2: So, mit Wasser haben wir eigentlich gar kein Problem, weißt du? Weil du, man schaut und Sport, ja, wo man kann, wir haben eine gute Quelle. Man sieht zwar, wenn man jetzt halt fürs Tal geht oder so, dass die Becher wie ein kleiner sind, dass ein bisschen weniger Wasser rinnt, aber es schaut nicht so schlecht aus.
1: Mhm. Und bei den Almwiesen, aber da merkt man es, dass es ein bisschen weniger geregnet hat, gell?
2: Es ist zwar ein bisschen früher, denke ich, wo es braune wird, Richtung Gitsch, da ist ziemlich ein drückender Winkel, wenn man sagen kann. Das Viech hat auf jeden Fall noch genug zu fressen. Sehr fällt der Richtung, ist ganz ein saftiges Gras. Es schaut nicht schlecht aus.
1: Also die nächsten Hitzetage für die Tiere auf der Alm noch kein Problem. Und wir Menschen, wir können ja einkehren. Immer sonntags gibt es auch Live-Musik auf der Gitsch und der Nesselhütte. Übermorgen ist die Santoni-Family mit dabei.
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0: Katy Perry. Und ihr ist auch privat heiß und kalt, so verliebt ist in ihren Szenieren Justin Trudeau. Immer wieder postet sie gemeinsame Verliebtfotos beim Küsschen, wie er sie mit Sonnencreme einschmiert. Sie sagt, sie hat ihren Lebensmenschen getroffen. Schön. Citra Lines hier mit mir, Monika Gogel, gleich Samba.
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Na, so kriegen wir die Wasserkaraffe gleich leer mit einem ordentlichen Durst. Jetzt sind wir hier auf Südtirol 1 mit einem Song, der geht so richtig unter die Haut. Sehen uns hier, ja, die pushen sich gegenseitig gesanglich so richtig zu der Limits. Dusk till dawn.

0: um 10:30. Nelly und gleich Alvaro Soler. Schönen Vormittag.
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0: Es geht ins Burggrafenamt. Die Meraner Stadtzufahrt komplett zugestaut. Dominik Reich.
2: Die Passaierer Staatsstraße zwischen Dorftirol und Meran. Das Stauende liegt talauswärts in Aich. Taleinwärts Stau auch entlang der Tiroler Geraden. Länger dauert es auch von Meran unterwegs nach Hafling. Stau unterhalb St. Kathrein bei der Baustelle. Überlastet auch die Bustertaler Staatsstraße in Fahrtrichtung Hochbustertal zwischen St. Lorenzen und Kienz und zwischen Bonneck und Bercher, genauso zwischen Welsberg und Innichen immer wieder. In Fahrtrichtung Brixen stockt zwischen St. Lorenzen und Kienz und zwischen Mühlbach und Schaps.
3: Gute Fahrt. 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
2: Die Temperaturen steigen und steigen. Auf 33 bis 37 Grad geht's noch rauf. Aktuell meldet St. Valentin auf der Heide 20 Grad, Ridnaun 23, Sechsten 26 und Atzwang 27 Grad. Sonnig, heiß mit einzelnen Nachmittagsgewittern. So geht's am Wochenende weiter.

0: 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Hallo, grüß dich. Ich bin Monika Gogel. Ja, das ist schon eher Frauensache. Obwohl ich es eigentlich auch hasse. Geschenke machen, Überraschungen ausdenken. Wer in einer frischen Beziehung ist, hat da wirklich viel zu tun zwischen Valentinstag, Kennenlernen und Tag Geburtstag. Und da kann schon so einiges schief gehen, hören wir in unserer Comedy.
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15: Hasta la vista, hombres y mujeres! Mel Hombres, Don Juan Casanova de la Vega y de la Estrella und Cadmio Morre! Ich löse Beziehungsprobleme, von denen Sie gar nicht wussten, dass Sie sie hatten. Heute haben wir einen Brief von die Sepp aus dem Passaiertal und die Sepp schreibt: Lieber Dr. Don Juan Casanova de la Vega y de la Estrella und Cadmio Morre! Bald ist meine 10. Hochzeitstag und ich suche nach einem besonderen Geschenk für meine Frau. Hätte sie vielleicht eine Idee? Nun, liebe Sepp, sei kein Depp. Schenk ihr was, was ewig hab. Also, ein Diamantring wäre immer gut, vor allem, weil sie dich nicht fragen kann, ob sie diesen Ring dick aussehen lässt. Oder eine schöne Reise. Das ist auch immer eine super Idee. Ich habe zum Beispiel eine befreundete Hombre. Dem seine Chiquitita hat ihn auch gefragt. Liebling, was schenkst du mir zum 10-jährigen Hochzeitstag? Hat er gesagt. Eine Reise nach China, sagt sie, toll. Und was schenkst du mir zum 25-jährigen Hochzeitstag? Sagt er, na, da hol ich dich wieder ab. Ole!
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16: Taylor Swift.
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0: Mr. Props. Auf Südtirol 1 gleich Ray Garvey, jetzt die Nachrichten. Es ist 10 vor 11.
1: Mehrere tausend Euro Schaden. Grödner wird Opfer von Online-Betrug. Und Vandalismus im Martelltal. Das Wetter. Wir haben jetzt die 30-Grad-Marke geknackt. Ich bin Stefanie Derzer. Schönen Vormittag.
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1: Die Karabinieri von Gröden haben jetzt zwei Online-Betrüger auffliegen lassen. Sie hatten einen 56-jährigen Grödner um fast 3.000 Euro gebracht, indem sie in einer SMS vorgetäuscht hatten, von der Kreditkartenfirma Nexi zu sein. Wie die Karabinieri herausgefunden haben, stecken eine 25-jährige Frau und ein 19-jähriger Mann aus Kampanien hinter dem Betrug. Beide sind der Polizei bereits bekannt. Sie sind jetzt wegen schwerem Betrug angezeigt worden. Jetzt um 11 wird in Brandzoll oberhalb des Sportplatzes ein Felsen gesprengt. Instabile Felsenreste sollen damit entfernt werden. Mehrere Anwohner mussten deswegen sicherheitshalber ihre Wohnungen verlassen. Auch umliegende Straßen bleiben während der Sperrung gesperrt. Im Martelltal hat es mehrere Fälle von Vandalismus gegeben. Auf der vorderen Rotspitze und auf der Orgelspitze wurden die Gipfelbuchboxen und die Gipfelbücher zerstört. Außerdem wurden zwei große Steinmännchen umgestoßen. Das gibt der AVS Martell jetzt in den sozialen Medien bekannt. Und der AVS Latsch meldet, dass am Hasenöhrl der Jubiläumskranz gestohlen worden ist. Die Sektionen Latsch und Martell rufen dazu auf, eventuelle Hinweise zu melden. Zwei Wanderer aus Deutschland mussten gestern die Bergrettung von Meran zu Hilfe holen. Sie waren in Patschins oberhalb eines Gasthofs unterwegs, sind dann aber nicht mehr zurückgekommen. Sie konnten den Gasthof zwar sehen, haben den Weg zurück aber nicht mehr gefunden. Nur kurz später wurde erneut Alarm geschlagen. Am Heini-Holzer-Klettersteig litt eine Frau unter Atembeschwerden. Sie hatte eine Panikattacke. Sie musste mit dem Hubschrauber gerettet werden. Der italienische Fußball trauert um einen der besten Verteidiger in der Geschichte der Nationalmannschaft. Milan-Legende Franco Baresi, Weltmeister und dreifacher Europacup-Sieger, ist nach schwerer Krankheit mit nur 66 Jahren gestorben. Das hat der AC Milan jetzt mitgeteilt. Baresi spielte seine gesamte Karriere von 1978 bis 1997 für Mailand und wurde sechsmal Meister. Seinen letzten öffentlichen Auftritt im San Siro-Stadion hatte er bei der Eröffnungsfeier der Olympischen Winterspiele Anfang Februar. Und die Sonne, die heizt jetzt ordentlich ein. Wie die aktuellen Temperaturen ausschauen, sagen wir Ihnen gleich.
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0: Und die Sonne absolut in Bestform wieder mal. Dominik Reich.
8: Sie scheint im ganzen Land. Die ersten Wolken sind schon unterwegs da oben, aber noch harmlos. Später bauen sich hohe Wolkentürme auf, die stellenweise auch Gewitterregen runterlassen. Das heißt bei 33 bis 37 Grad. Morgen neuer Monat, altes Wetter. Wieder starten wir sehr sonnig. Gewitterwolken sind am Nachmittag und Abend unterwegs. 29 bis 36 Grad werden es. Übermorgen am Sonntag ändert sich wenig. Die Hitzewelle geht in der ganzen 1. Augustwoche weiter. Temperaturcheck jetzt. 30 Grad melden schon Gargazon und Bozen. Sulden 21, Corvara 24 und Obermais 29 Grad.
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8: Auf der Brenner Autobahn südwärts stockt 2 Kilometer zwischen Bozen Nord und Bozen Süd. Und nordwärts im Rückreiseverkehr immer wieder stockend zwischen Affi und Rovereto Nord. Auf der Bustertaler Staatsstraße Richtung Hochbustertal Kolonnenverkehr und Stau. Immer wieder streckenweise zwischen Oberfintel und Innichen Richtung Brixen zwischen Fintel und Schaps. Über 2 Kilometer Stau auf der Passaerer Staatsstraße talauswärts zwischen Riffian und Smeran. Das Stauende liegt beim Eichenhof. 10 Minuten stehen Sie auch im Riffianer Wald bei der Baustelle auf der Passaerer Staatsstraße taleinwärts zwischen Riffian und Saltaus. Viel Geduld und sichere Fahrt.
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0: Ja, einmal noch Juli schreiben heuer, einmal noch des 7. tippen auf dem Computer, bevor wir morgen in den August reinstarten. Schönen Freitag mit Bruno Mars, mit Offenbach und Ray Garvey.

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0: Morgen auf Central 1, einen schönen Vormittag am Freitag. Mal nach den Äpfeln schauen. Die sind ja heuer schon richtig groß, bald erntereif, früher als sonst. Und natürlich Musik dazu, gleich von Shakira und Teddy Swims. Oh, schönen Freitag.
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1: Ja, und da sind wir bei den coolsten Nummer 1 Songs angekommen diese Woche. Da gehen wir voll ab, voll auf Party. Kesha zusammen mit Pitbull, das war eine Kombi für den totalen Fetenabsturz. 2013 lief der Song überall, wo gefeiert wurde, und den konnte auch jeder zumindest teilweise mitsingen. Timber, eigentlich hätte Rihanna singen sollen, aber die hatte andere Projekte am Laufen und so ist dann Kesha zum Handkurs gekommen. Na dann, ab geht die Party geht ab.

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2: Jetzt um 11:30, da rollt auf der Brenner-Autobahn der Reiseverkehr so vor sich hin, Dominik Reich.
3: Ja, teilweise geht es wirklich langsamer weiter. Südwärts immer wieder Abschnitte mit Kolonnenverkehr zwischen Bozen Süd und Affi. Nordwärts zwischen Affi und Rovereto Nord. Und 3 Kilometer Kolonne haben wir zwischen Schönberg und Innsbruck. 4 Kilometer Stau auf der Pustertaler Staatsstraße in Fahrtrichtung Bruneck zwischen Oberfindl und Kienz. Weiter dann in Fahrtrichtung Innichen, 1,5 Kilometer Stau zwischen Bruneck und Bercha. In der Gegenrichtung, also Richtung Brixen, auch immer wieder Überlastungskolonnen, 3 Kilometer lang zwischen St. Lorenzen und Kienz und 3 Kilometer stockend auch zwischen Mühlbach und Schaps.
4: Gute Fahrt. 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
3: 5 Stunden Sonnenschein, bisher ein perfekt sonniger Vormittag, geht so langsam zu Ende. Jetzt am Nachmittag sind dann Wolken an der Reihe, es rauschen teilweise auch etwas stärkere Gewitter runter, stellenweise. Es wird heiß bei 33 bis 37 Grad. Die gleiche Kombination auch am Wochenende, also sonnig, die ersten Tageshälften immer. Und dann haben wir teils gewitterige Nachmittage und die Hitzewelle, die geht weiter. Jetzt messen wir in Brandsol 31 Grad, in Blaus 30, in Milland 29 und in Sandhintaufers 25 Grad.

0: Springfields, in Richtung Mittag geht's mit Südtirol 1. Ich bin Monika Gogl, hallo. Viele Plätze in den Dörfern und Städten werden videoüberwacht. Das soll für Sicherheit sorgen und eventuelle Gewalttaten auch schnell aufdecken. Die Regierung in Rom will die Überwachung nun noch ausweiten. Marlies Winklaus in Südtirol 1 Nachrichten.
1: Ja, unsere Gesichter sollen mit Hilfe künstlicher Intelligenz erkannt werden und die Videos der öffentlichen Überwachungskameras sollen 7 Tage lang gespeichert werden. Sollte in dieser Zeit eine Straftat passieren, würde die Polizei gleich wissen, wer wann wo war. Die Opposition läuft Sturm gegen diesen Beschluss. Sie spricht von Totalüberwachung und Polizeistaat. Wir fragen heute bei einem Anwalt und bei einem IT-Experten nach, ob das mit der KI-Gesichtserkennung gefährlich sein kann. Gleich bei uns im Südtirol-Journal Mittagsmagazin.
0: Wie immer um 10 vor 12.
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4: Guten Tag, ich bin Marlies Winkler. Kameras mit Gesichtserkennung werden wir vom Staat bald komplett überwacht. Und UEFA gegen FIFA, warum Europa nicht mehr bei der Fußball-WM mitspielen will. Die Regierung in Rom will in Sachen Strafverfolgung einen Gang zulegen. Sie will in Zukunft die Videoüberwachung auf öffentlichen Plätzen mit KI aufrüsten. Die künstliche Intelligenz soll die Gesichter der Passanten erkennen und 7 Tage lang speichern. Macht sich jemand innerhalb dieser Zeit strafbar, werden die Aufnahmen als Beweis hergenommen. Für diesen Beschluss der Regierung gibt es jetzt schon viel Kritik. Birgit Locher, die Opposition, spricht von Massenüberwachung und Polizeistaat.
5: Ja, denn die Daten werden nicht erst nach einer Straftat, sondern schon davor gespeichert. Der Plan der Regierung sieht vor, dass alle Gesichter gespeichert werden, also auch von jenen Personen, gegen die kein konkreter Verdacht besteht. SVP-Kammerabgeordnete und Anwältin Renate Gebhardt findet es nicht gut.
6: Wer ein Konzert oder ein Fußballspiel oder eine politische Veranstaltung besucht, darf nicht automatisch wie ein potenzieller Verdächtiger behandelt werden.
5: Der Plan der Regierung ist auch deshalb umstritten, weil es von der EU strenge Regeln für die KI-Nutzung gibt, vor allem bei der Gesichtserkennung. Was Italien hier vorhat, würde dagegen verstoßen. Laut Gebhardt bestehe zudem die Gefahr, dass die Regierung Sicherheit als Vorwand nutzt, um jeden zu kontrollieren. Italien ist aber nicht das erste Land, das eine KI-Gesichtserkennung einführen will, sagt der IT-Experte Christoph Mohr.
7: Das ist keine Neuigkeit, das gibt es eigentlich wirklich schon seit 15, 20 Jahren. Es gibt in Europa Feldversuche, zum Beispiel die deutsche Bundespolizei hat ein eigenes System aufgebaut. Und es gibt auch weltweit Konzerne, die solche Lösungen bereits gebaut haben und sie zum Beispiel mit Daten aus den Social Media gefüttert haben.
5: Aber wie gut funktioniert diese Gesichtserkennung eigentlich? Kann jeder von uns vom Staat erkannt werden? Ja, sagt IT-Experte Mohr.
7: Das Gesicht eines Menschen ist genauso einzigartig, wie es zum Beispiel die Fingerabdrücke sind und kann durch bestimmte Merkmale, also ich sage mal Abstand der Augen, der Nase, der Gesichtspartie, überall Kopfformation etc., kann eigentlich ein Mensch ziemlich genau erkannt werden.
5: Das Dekret muss zuerst noch weiteren Parlamentsausschüssen präsentiert werden, bevor die Regierung es verabschieden kann.
4: Stellen Sie sich vor, eine Fußball-WM ohne europäische Mannschaften. Die Weltmeister aus Spanien sind nicht dabei, die Engländer und Franzosen nur Zuschauer. Hört sich an wie ein schlechter Witz, könnte aber tatsächlich so kommen. Der europäische Verband UEFA hat jetzt nämlich offiziell angedroht, die nächste WM zu boykottieren. Grund dafür sind die Pläne von FIFA-Boss Infantino. Er will die Weltmeisterschaft ja teilweise an private Investoren verkaufen. Florian Scheringer, damit macht er sich hier in Europa keine Freunde.
8: Es ist ein Ultimatum, das die 55 europäischen Fußballverbände der FIFA stellen. Sie sagen, Infantino, lass deine Finger von unserer WM, sonst sind wir bei der nächsten nicht mehr dabei. Den Fußball noch mehr zu kommerzialisieren als bisher sei der falsche Weg. Dem stimmt auch der Präsident des Südtiroler Fußballverbands, Klaus Schuster, zu.
9: Es war ja jetzt schon die Gefahr sehr groß, dass da bestimmte Show-Effekte wichtiger waren als das ganze Fußballspiel an sich. Deswegen, ich glaube, haben wir jetzt eine Grenze erreicht, wo man richtigerweise von der UEFA sagt, stopp, da machen wir nicht mehr mit.
8: Die Pläne der FIFA sind, private Investoren steigen ein, um aus der WM noch mehr Geld herauszupressen. Mehr Sponsoren, mehr Werbung, mehr Kommerz. 15 Milliarden Dollar hat man mit dem Turnier heuer eh schon erwirtschaftet. Das scheint Infantino aber noch nicht genug zu sein. Der österreichische Politikwissenschaftler und Sportexperte Peter Filzmaier sagt dazu:
10: Die FIFA ist ein Verband und sie ist weder ein Großkonzern, noch ist sie eine Gruppe arabischer Scheichs oder ein Investmentfonds und hat Fußball mit Geld zu tun. Aber immer mehr Geld ist nicht das logische Ziel eines Dachverbandes, so wie in Bereichen wie Kultur und Bildung immer mehr Geld nicht das alleinige Ziel ist. Unter Gianni Infantino allerdings noch mehr als es vorhin ohne schon der Fall da.
8: Wenn die FIFA ihre Pläne wirklich durchzieht und es tatsächlich zu einem europäischen Boykott kommt, was hätte das für Folgen? Könnte eine WM wirklich ohne Europa stattfinden? Filzmeier?
10: Eine Weltmeisterschaft ohne europäische Länder wäre sportlich wertlos und natürlich auch den Gedanken der Völkerverständigung nur noch teilweise entsprechend. Sportlich wertlos übrigens nicht nur bei der Weltmeisterschaft der Männer, sondern bereits 2027 bei jener der Frauen, denn auch dort heißt das Weltmeisterland Spanien und wäre demzufolge nicht dabei. Dort wäre eine Weltmeisterschaft rein sportlich, fußballerisch zweiter Klasse.
8: Auch der Südtiroler Verbandschef Klaus Schuster sieht das so.
9: Es war eine komplette Farce, weil bei der letzten WM haben wir ja gesehen, da waren im Viertelfinale von den 8 Mannschaften 6 europäische. Ich glaube, das kann sich nicht einmal die FIFA unter Herrn Infantino leisten. Eine WM ohne Europa, für mich völlig unvorstellbar.
8: Inzwischen hat sich auch der nordamerikanische Verband CONCACAF offiziell gegen Infantino positioniert. Bis zum 19. September sollen alle 211 FIFA-Mitglieder abstimmen, ob sie für oder gegen die Verkaufspläne sind. Wenn die 55 europäischen Verbände und auch die 41 nordamerikanischen schon fix wegfallen, dann dürfte es mit einer Mehrheit wohl schwierig werden. Wenn die Pläne aber durchgehen, dann wird der Fußball in Zukunft wohl komplett anders ausschauen. Ohne Europa, ohne die besten Mannschaften. Ob die FIFA das wirklich will, ist fraglich.
4: Im spanischen Ceuta sind weitaus mehr Migranten angekommen als bisher angenommen. Alles weitere dazu gleich in unseren Kurznachrichten.
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4: Der Ansturm von Migranten aus Ceuta, den spanischen Landteil in Nordafrika, ist deutlich größer als bisher bekannt. Florian Scheringer mit den Kurznachrichten.
8: Ja, heute früh war noch von 1500 Menschen die Rede. Nun teilt Spanien mit, dass es fast 50.000 gewesen sind, innerhalb von nur 24 Stunden. So viele Migranten sind noch nie in Ceuta angekommen. Und der Grund dafür ist offenbar ein spanisches Gerichtsurteil. Demzufolge kann niemand, der im Meer vor Ceuta aufgegriffen wird, einfach zurück nach Marokko geschickt werden. Spanien hat mittlerweile das Militär nach Ceuta geschickt. Die Carabinieri von Gröden haben jetzt 2 Online-Betrüger auffliegen lassen. Sie hatten einen 56-jährigen Grödner um fast 3.000 Euro gebracht, indem sie in einer SMS vorgetäuscht hatten, von der Kreditkartenfirma Nexi zu sein. Wie die Carabinieri jetzt herausgefunden haben, steckten eine 25-jährige Frau und ein 19-jähriger Mann aus Kampanien hinter dem Betrug. Beide sind bereits Polizei bekannt. Sie sind jetzt wegen schweren Betrugs angezeigt worden. Im Martelltal hat es mehrere Fälle von Vandalismus gegeben. Auf der vorderen Rotspitze und auf der Orgelspitze wurden die Gipfelbuchboxen und die Gipfelbücher zerstört. Außerdem wurden 2 große Steinmännchen umgestoßen. Das gibt der AVS Martell jetzt in den sozialen Medien bekannt. Und der AVS Latsch meldet, dass am Hasenöhrl der Jubiläumskranz gestohlen worden ist. Die Sektionen Latsch und Martell rufen dazu auf, eventuelle Hinweise zu melden. Die Bergrettung von Meran hatte gestern viel zu tun. Sie musste 2 Wanderer aus Deutschland retten. Die beiden waren im Patschins oberhalb eines Gasthofs unterwegs, sind dann aber nicht mehr weitergekommen. Sie konnten den Gasthof zwar sehen, haben den Weg zurück aber nicht mehr gefunden. Nur kurz später wurde erneut Alarm geschlagen. Am Heini-Holzer-Klettersteig litt eine Frau unter Atembeschwerden. Sie hatte eine Panikattacke. Sie musste mit dem Hubschrauber gerettet werden. In den deutschsprachigen Kindergärten in Südtirol sollen die starren Arbeitszeitmodelle abgeschafft werden. Damit soll dem Personal die Möglichkeit gegeben werden, Wochenstunden flexibler einzuteilen. Landesrat Philipp Achammer will damit vor allem erfahrenes Personal halten. Außerdem soll die Arbeitszeit direkt mit den Kindern um 2 Stunden gekürzt werden. Dies vor allem, weil andere Tätigkeiten, wie zum Beispiel Elterngespräche, immer mehr werden. Mehr Personal soll es deswegen laut Achammer übrigens nicht brauchen. Doppelbesetzungen sollen nämlich reduziert werden. Wer von Italien aus ins Ausland reisen will, der braucht ab Montag die elektronische Identitätskarte. Der Ausweis aus Papier ist nur mehr innerhalb von Italien gültig und das auch nur für bestimmte Zwecke und bis zum Ablaufdatum. Für Frauen und Männer ab 70 gilt die elektronische Identitätskarte übrigens unbefristet. Sie müssen also nur einmal für die Karte ansuchen.
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8: Die Kunstsammlung von Ex-Ministerpräsident Silvio Berlusconi soll aufgelöst werden. Aktuell lagern rund 25.000 Gemälde und Skulpturen in einer 4.500 Quadratmeter großen Lagerhalle in der Nähe von Mailand. Aus der Halle soll jetzt aber ein Supermarkt werden und so haben Berlusconis 5 Kinder sich für die Auflösung entschieden. Die Kunstsammlung spiegelte Berlusconis persönliche Interessen wider. Gemälde von Feldherren wie Napoleon, außerdem Tiere, Gladiatoren und nackte Frauen. Schauen wir uns noch die Börsen in Europa an. DAX und MIPTEL sind heute beide im Plus.
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4: 3 Hitzewellen hatten wir heuer schon und jetzt stecken wir mitten in der 4. Und die heißen Temperaturen werden noch eine Weile andauern. Die Agentur für Bevölkerungsschutz und das Landeswarnzentrum rufen dazu auf, sich vorzubereiten.
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19: Immer wenn beim Wetter etwas Außergewöhnliches passieren könnte, informiert der Warnlagebericht darüber. Die Warnungen betreffen Unwetter und Hochwasser, Sturm- und Waldbrandgefahr, aber auch Extremtemperaturen. Auch die können nämlich gefährlich werden, sagt der Direktor des Landeswarnzentrums, Williges Gallmetzer.
20: Zwischen 32 und 35 Grad vergeben wir schon die Warnstufe Gelb. 35 bis 38 Grad so ungefähr die Warnstufe Orange und über 38, 39 Grad schon die Warnstufe Rot. Gelb heißt vorsichtig sein, Orange heißt Achtung und Rot heißt schon Gefahr.
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20: Die Devise bei hohen Temperaturen ist trinken, trinken, trinken, leichte Nahrung zu sich nehmen, in den Mittagsstunden bei der prallen Sonne die körperlichen, sportlichen Aktivitäten verlagern auf den frühen Morgen oder auf den späten Abend. 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Da kann man den Körper schon vorbereiten und etwas entlasten.
19: Und so tun wir uns etwas Gutes, wenn die Temperaturanzeige jetzt im Sommer steil nach oben geht.
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4: Ja, die Tipps für die heißen Temperaturen haben wir ja gerade gehört. Heute werden es noch maximal 33 Grad im Wipptal und 37 Grad im Raum Bozen. Zur Sonne gesellen sich jetzt am Nachmittag immer mehr Quellwolken. Später und am Abend gibt es dann lokal ein paar Hitzegewitter. Lukas Rastner vom Landeswetterdienst, wie geht es denn morgen und in den nächsten Tagen weiter?
21: Morgen Vormittag ist es insgesamt freundlich mit einigem an Sonnenschein. Jedoch können Restwolken von nächtlichen Schauern gebietsweise für wechselnde Bewölkung sorgen. Außerdem kann man am Vormittag einzelne gewitterige Regenschauer nicht ganz ausschließen. Am Nachmittag bilden sich in der labilen Atmosphäre wieder Gewitter. An den Temperaturen ändert sich wenig, es bleibt heiß mit bis zu 36 Grad in Bozen. Auch danach bleibt es labil und heiß, das heißt am Vormittag oft wolkenloses Wetter, nachmittags muss man mit Gewittern rechnen.
4: Das war das Südtirol-Journal Mittagsmagazin vom Freitag. Morgen hören Sie an dieser Stelle unseren Wochenrückblick mit den wichtigsten Themen der letzten Tage. Ich bin Marlies Winkler, ich wünsche Ihnen noch einen feinen Nachmittag. Machen Sie es gut.
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2: Um 11:05, ein Unfall ist auf der Mendelpassstraße passiert. Nadine Baris.
1: Etwas oberhalb von Kaltern, da sind ein Motorrad und ein Auto aufeinander aufgefahren. Viel passiert ist nicht, sagt uns die Feuerwehr. Die ist da, sowie auch Carabinieri und Weißes Kreuz. Einspurig geht es an der Unfallstelle vorbei. Längere Wartezeiten werden uns nicht gemeldet. Ein Unfall auf der Mendelpassstraße, etwas oberhalb von Kaltern. Dann stockt's und staut's wegen Überlastung. Einmal auf der Brenner Autobahn immer abschnittsweise Richtung Süden zwischen Bozen Süd und Affi, Richtung Norden zwischen Affi und Trient Nord. Lange Kolonnen auch auf der Bustertaler Startstraße Richtung Brixen zwischen Kniepass und Kienz und zwischen Niederfindl und Schaps. Richtung Bruneck zwischen St. Siegmund und Kienz und weiter Richtung Innichen zwischen St. Lorenzen und Bercha. Allen unterwegs eine sichere Fahrt.
2: Schönen Mittagszeit hier mit uns. Rausstarten in die Mittagspause und wenn Sie zurück ins Büro kommen, sind die Halben schon nicht mehr da. Teilzeit, Sommeröffnungszeiten, die machen die Wochenenden definitiv länger. Und wer jetzt erst anfängt zu arbeiten, schaffen wir gemeinsam mit viel Musik. Nico Santos mit dabei, Robin Schulz und Seth Sheeran.
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0: Nico Santos, halb Spanier, halb Deutscher hier auf Südtirol 1. Hallo, ich bin Monika Gogel und wir machen weiter mit dem nächsten internationalen Mix. Medusa aus Italien trifft auf den Briten James Carter und die Amerikanerin Ally Rue Duhay. Ja, kennen Sie sich noch aus? Ist gleich, die Musik, die passt. Gleich.
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0: Citroën 1 hier mit ganz ähnlichen Freitagsfreuden heute.
1: Dass ich meine Kollegen sehe und mein Freund.
2: Mit den Kollegen auszugehen.
0: Ratschen, abhängen, feiern, gemeinsam. Viel Spaß dabei. Mit Kaigo jetzt auch.

0: halb eins.
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0: Mit Nadine Bares zuerst zum Unfall auf die Mendelbachstraße.
2: Etwas oberhalb von Kaltern ist es passiert. Zwischen einem Motorrad und einem Auto hat es gekracht, sagen uns die Einsatzkräfte. Die sind da und leiten sie einspurig weiter. Sie kommen hier recht gut an der Unfallstelle vorbei. Dann gibt's Überlastungsstaus. Wir starten auf der Brenner Autobahn. Südwärts rund 15 Minuten plus zwischen Bozen Süd und Neumarkt. Und dann stockt's noch streckenweise bis Ala. Richtung Norden Kolonnenverkehr zwischen Affi und San Michele. Und in Nordtirol rund 3,5 Kilometer Stau, ebenso nordwärts, wegen einer Baustelle zwischen Schönberg und Innsbruck Süd. Stop and go auch auf der Bustertaler Staatsstraße Richtung Brixen bei Mühlbach, Richtung Bruneck bei Kienz und weiter Richtung Innichen zwischen St. Lorenzen und Bercha. Und auf der Finchgauer Staatsstraße werden Sie bei Eyers in beiden Fahrtrichtungen eingebremst. Richtung Reschen staut's auch bis auf die Laser gerade zurück, melden uns Südtirol 1-Hörer.
3: Gute Fahrt. 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
2: Ein typisches Sommermischmasch heute. Jetzt ist es noch richtig sonnig. Später kommen dann Quellwolken und auch teilweise starke Gewitter dazu. Zwischen 33 und 37 Grad gehen sich aus. Auch am Wochenende schaut es nicht anders aus. Sonne, Wolken und Hitzegewitter. Und dabei tauchen morgen voraussichtlich mehr Wolken auf. Und der Föhn ist gut dabei. Zwischen 27 und 36 Grad werden es maximal. Gerade hat es in Freienfeld 30 Grad, in Lüsen 29, in Malz 28 und in Auer 32 Grad.

0: Das war ein leichtes Mittrommeln. Der Song, der lässt uns ein bisschen nervös werden in den Fingern und in den Füßen. Musik, ja, die macht uns einfach munter.
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1: Sportlich waren wir heute. 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Wir Südtiroler sagen, Marilden auf Hochdeutsch wären das die?
4: Aprikosen.
1: Natürlich. Und wir gratulieren, das ganze Land ist stolz auf dich. Super.
4: Danke.
1: Weiter zum Gaudi Wettmähen in Steineck.
5: Weil ich werde gar so schnell. Bisschen breitbeinig und halt eigentlich schon kaum in den Körper und den Nase reingehört tief.
1: Bis hin zum Dartsen in Natz.
6: Es war schon gut, wenn man die Scheibe trifft. Nicht, was ist jetzt mehr als Meißeln bis am nächsten Tag. Aber hauptsächlich ist der Spaß im Vordergrund.
1: Und damit auf in ein schönes Wochenende.
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0: cooler Song. Olivia Rodrigo hier auf Südtirol 1. Es ist Zeit für die Nachrichten. 10 vor 1.
1: Überwachungsstaat Italien. Rom will Gesichtserkennung mit KI einführen. HDS fordert Maßnahmen für kühlere Städte und Dörfer. Heute bringt uns das Wetter wieder bis zu 37 Grad. Ich bin Sabrina Fleischmann. Grüß Gott.
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1: Die Regierung in Rom will Straftaten in Zukunft mit der KI schneller aufdecken. Auf öffentlichen Plätzen sollen Kameras mithilfe der künstlichen Intelligenz Gesichter genau erkennen. Die Aufnahmen sollen 7 Tage lang gespeichert werden. Macht sich jemand innerhalb dieser Zeit strafbar, werden die Aufnahmen als Beweis hergenommen. Von der Opposition kommt dafür viel Kritik. Sie wirft der Regierung eine Komplettüberwachung der Bevölkerung vor. Denn es werden alle Gesichter der Passanten gespeichert, auch von jenen, gegen die kein konkreter Verdacht besteht. Die SVP-Kammerabgeordnete und Anwältin Renate Gebhardt findet das nicht gut.
3: Wer ein Konzert oder ein Fußballspiel oder eine politische Veranstaltung besucht, darf nicht automatisch wie ein potenzieller Verdächtiger behandelt werden. Meines Erachtens besteht die Gefahr darin, dass die Sicherheit zum Vorwand wird, alles und jeden überwachen zu können.
1: Das Dekret wird noch im Parlament diskutiert. Endgültig verabschiedet ist es noch nicht. Fenster zu, Rollos runter, viel trinken und anstrengende Arbeiten vermeiden. Diese Tipps gegen die Hitze kennen wir. Jetzt fordert der Wirtschaftsverband HDS, dass auch Südtirolstädte und Dörfer künftigen Hitzewellen angepasst werden müssen. Die Orts- und Stadtzentren müssten auch an heißen Tagen attraktive und lebenswerte Aufenthaltsorte bleiben, sagt HDS-Präsident Philipp Moser. Es brauche mehr Grün und Wasser, schattige Sitzmöglichkeiten und Plätze, so die Forderung des HDS. Bei der entsprechenden Planung sollten auch die Wirtschaftstreibenden vor Ort eingebunden werden. Die Karabiniere von Gröden haben 2 Online-Betrüger auffliegen lassen. Sie hatten einen 56-jährigen Grödner um fast 3.000 Euro gebracht, indem sie in einer SMS vorgetäuscht hatten, von der Kreditkartenfirma Nexi zu sein. Wie die Karabiniere aber herausgefunden haben, stecken eine 25-jährige Frau und ein junger Mann aus Kampanien hinter dem Betrug. Beide sind bereits polizeibekannt und wurden erneut wegen schwerem Betrug angezeigt. In Nordtirol ist ein rechtsextremer Jugendlicher wegen Terrorverdachts festgenommen worden. Der 14-jährige Tiroler soll sich über einen Messenger-Dienst mit einem Gleichgesinnten über Anschlagspläne ausgetauscht haben. Als mögliche Ziele galten offenbar jüdische und muslimische Einrichtungen. Bei einer Hausdurchsuchung wurden rechtes Propagandamaterial, ein Kampfmesser und eine Airsoft-Waffe sichergestellt. Der Jugendliche befindet sich in der Justizanstalt Innsbruck in Untersuchungshaft. Der Ansturm von Migranten auf Ceuta, die spanische Exklave in Nordafrika, ist deutlich größer als bisher bekannt. Heute früh war noch von 1.500 Migranten die Rede. Jetzt teilt Spanien mit, dass es fast 50.000 waren innerhalb von nur 24 Stunden. So viele Migranten sind noch nie in Ceuta angekommen. Der Grund ist offenbar ein spanisches Gerichtsurteil. Demzufolge kann niemand, der im Meer vor Ceuta aufgegriffen wird, einfach zurück nach Marokko geschickt werden. Spanien hat mittlerweile das Militär nach Ceuta geschickt, um die Lage unter Kontrolle zu bekommen. Das Wetter am Nachmittag wird bunt gemischt, die Einzelheiten gleich.
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0: Ja, und die Sonne, die hat immer noch die Nase vorn, Nadine Paris.
10: Die Quellwolken werden aber schon immer größer und bringen uns gegen Abend dann Regenwascher und stellenweise auch kräftige Gewitter bei maximal 33 bis 37 Grad. Am Wochenende geht es mit diesem drunter und drüber noch weiter. Sonne, Wolken und Sommergewitter. Dabei wird der Sonntag voraussichtlich der sonnigere Tag. Morgen frischt auch Föhn auf bei 27 bis 36 Grad. Gerade meldet uns Oberfintel 31 Grad, Wolkenstein 26, Kaltern 34 und Laas 30 Grad.
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10: Auf der Finchgauer Staatsstraße staut's nach einem Unfall. Bei Ayers sind zwei Autos zusammengekracht. Die Karabiniere sind aber schon da und haben die Straße schon geräumt. Es gibt aber noch in beiden Fahrtrichtungen Rückstau, vor allem Richtung Reschen. Dann sind einige Hauptverbindungen gut gefüllt auf der Brenner-Autobahn. Immer wieder Staukolonnen Richtung Süden zwischen Bozen Süd und Ala, Richtung Norden zwischen Affi und San Michele. Ebenso nordwärts staut es auf Nordtiroler Seite zwischen Schönberg und Innsbruck Süd, rund 10 Minuten Zeitverlust wegen einer Baustelle. Auch auf der Pustertaler Staatsstraße braucht es Geduld Richtung Bruneck bei Kienz und weiter Richtung Innichen zwischen St. Lorenzen und Bercha. Allen unterwegs eine sichere Fahrt.
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0: Ja, und im Kopf schon mal durchspielen, was wir heute Abend anziehen beim Feuerwehrfest, bei der Jungbauernfete, beim Konzert. In Gedanken vor dem Spiegel so ein bisschen umdrehen und sich schon freuen. Wir haben die Hits dazu.

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0: Toleranz hier. Jasp, was könnten wir bloß schenken? Riesen Kopfzerbrechen bei vielen von uns, wenn es wieder mal an den Geburtstag oder an den Jahrestag von unserem Schatz geht. Aber da kann unser Experte mithelfen.
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3: Hasta la vista, hombres y mujeres. Mil hombres, Don Juan Casanova de la Vega y de la Estre Llamo, que mi amor. Ich löse Beziehungsprobleme, von denen sie gar nicht wussten, dass sie sie hatten. Heute haben wir einen Brief von die Sepp aus dem Passaiertal und die Sepp schreibt... Lieber Dr. Don Juan Casanova de Vega, der Estre Llamanca di Morre! Bald ist meine 10. Hochzeitstag und ich suche nach einem besonderen Geschenk für meine Frau. Hätte sie vielleicht eine Idee? Nun, liebe Sepp, sei kein Depp. Schenk ihr was, was ewig hab. Also, ein Diamantring wäre immer gut, vor allem, weil sie dich nicht fragen kann, ob sie diesen Ring dick aussehen lässt. Oder eine schöne Reise, das ist auch immer eine super Idee. Ich habe zum Beispiel eine befreundete Hombre, dem seine Chiquitita hat ihn auch gefragt, Liebling, was schenkst du mir zum 10-jährigen Hochzeitstag? Hat er gesagt, eine Reise nach China, sagt sie, toll. Und was schenkst du mir zum 25-jährigen Hochzeitstag? Sagt er, na, da hol ich dich wieder ab. Ole!
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4: Heute ist die Lisa Lana und ich wünsche euch ganz viel Spaß mit meinem Song I Like It Here auf Südtirol 1.

0: Billie Eilish. Am Freitagnachmittag. Hallo, ich bin Monika Gogel.
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0: Mit dem besten Nummer 1 Hits. Ja, über die Liebesgeschichte eines einfachen Arbeiters, der sich in ein Mädchen der Oberschicht verliebt, Uptown Girl. Billy Joel hat im Video seine echte Frau und das Uptown Girl spielen lassen. Nummer 1 in Großbritannien 1983 und später nochmal richtig erfolgreich als Coverversion der Boyband Westlife. Gleich bei uns hier.
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0: Mit Südtirol 1 sofort informiert, wenn's passiert. Unfall auf der Finchgauer Staatsstraße. Nadine Paris.
8: Auf der Lasergeraden, Höhe Fernheitswerk, sind ein Auto und ein Motorrad zusammengeprallt. Die Einsatzkräfte sind gerade angekommen und regeln den Verkehr einspurig. Es staut schon in beiden Fahrtrichtungen zurück. Vorsicht, Unfall auf der Finchgauer Staatsstraße auf der Lasergeraden, Höhe Fernheitswerk.
0: Sichere Fahrt.
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0: Malsmes. Gleich Michael Schulte, das ist der Freitagnachmittag hier auf Südtirol 1. Immer top informiert, viel, viel Musik. Und was heute Abend so los ist, unsere Südtirol 1 Veranstaltungstipps.
1: Heute bei uns in Brixen.
2: Alle Weinliebhaber aufgepasst. 22 Eisacktaler Winzer und Winzerinnen treffen sich in Brixen.
3: Von 7 bis 11 werden die historischen Laubengänge in Brixen zum Verkostungsraum. Eine einmalige Gelegenheit, die Eisacktaler Weine zu genießen und die Menschen dahinter kennenzulernen.
2: Treff Wein, eine traditionelle Weinverkostung. Es gibt auch spezielle Wildgerichte, verschiedene Aufschnitte und Spezialitäten. Alles wird noch musikalisch umrahmt. Gin Gin.
4: Heint in Bozen.
2: Tanz Bozen, Bolzano Danza 2026 geht in eine allerletzte Runde um 20.30 Uhr im Stadttheater. Zwischen Fest und Widerstand, Tradition und Gegenwart, Volkstanz, zeitgenössischen Tanz, Hip-Hop und Zirkus. Mehrere Tanzarten fließen ineinander ein. Und danach wird noch ausgiebig gefeiert. Closing Party mit Haus- und Elektroklängen.
5: Heint bei uns in Abendtag.
2: Jawohl, hier geht die Party ab. Millwood Festival Mountain Beats, heute Band Edition mit Hidden Fates zum Beispiel aus Österreich. Morgen wird's dann noch heißer, spritziger mit der DJ Edition. Also am besten Schlafsack mitnehmen.
6: Wir haben einen Campingplatz da, ist gratis für alle Teilnehmer. Es ist auch direkt neben dem Festivalgelände.
2: Ab 17 Uhr bis spät in die Nacht wird gedanced in der Sportzone Mühlwald. Und damit rein ins Wochenende.
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0: halb zwei.
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0: Und es geht zum Unfall auf die Finchgauer Staatsstraße Nadine Baris.
2: Auf der Lasergeraden Höhe Fernheitswerk sind ein Auto und ein Motorrad zusammengeprallt. Feuerwehr, Karabiniere und Weißes Kreuz sind da. Einspurig geht es an der Unfallstelle vorbei. Richtung Meran rund 3 Kilometer Rückstau, Richtung Reschen rund 1 Kilometer. Dann auf die Brenner Autobahn, die ist überlastet Richtung Süden zwischen Bozen Süd und San Michele und nordwärts zwischen Affi und San Michele. Ebenso auf der Brenner Autobahn gibt es Baustellenstau in Nordtirol in Fahrtrichtung Norden zwischen Schönberg und Innsbruck Süd.
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2: Immer mehr Quellwolken türmen sich am Himmel. Die Sonne ist aber auch noch richtig gut mit dabei. Gegen Abend gibt es dann einige hitzige Gewitter, teilweise auch stärkere, bei maximal 33 bis 37 Grad noch. Gerade hat es in Farm 34 Grad, in Sechsten 30, in St. Valentin auf der Heide 24 und in Rittnauen 29 Grad. Am Wochenende gibt es wieder ein Hin und Her zwischen Sonne, Wolken und Gewitter. Vor allem morgen ist voraussichtlich ein bisschen mehr Grau am Himmel, dazu Nordföhn und maximal 27 bis 36 Grad.

0: dieser Kult-Hits Europe hier auf Südtirol 1. Hallo, ich bin Monika Gogel. Weißes Kreuz, Bergrettung, Freiwillige Feuerwehr. Wir haben ein mega Rettungsnetz bei uns im Land. Dazu gehören auch die Taucher der Freiwilligen Feuerwehren. Dabei kann es sein, dass die mal richtig tief runter müssen ins eiskalte Wasser. Gruppenleiter Wolfgang Sinn.
1: Wir haben eine Suchaktion gehabt in Fritzstausee. Es ist in Finchgau mit Appell. Und da ist bei der Staumauer ist es 70 Meter tief gewesen, also wenn er voll war. Deswegen, also 42 Meter kann durchaus sein. Nicht oft, aber kann vorkommen. Deswegen sind wir auf das ausgebildet.
0: Ja, mit was Sie so zu kämpfen haben bei den Einsätzen, das erzählen uns die Taucher morgen in unserem Verein der Woche ab 16 Uhr.
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0: Zitrone 1 am Nachmittag. Schön, dass Sie uns hören. Gleich wieder viel Musik. Es ist 10 vor 2.
1: Regierung in Rom will Gesichtserkennung mit KI einführen. Bozner Bürgermeister wegen Herzproblemen im Krankenhaus. Das Wetter, die Hitze kann uns heute noch Gewitter bringen. Ich bin Sabrina Fleischmann. Guten Nachmittag.
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1: Der Vorstoß der Regierung in Rom zur digitalen Gesichtserkennung sorgt für viel Kritik. Geplant ist, die Videoüberwachung auf öffentlichen Plätzen mit KI aufzurüsten. Die künstliche Intelligenz soll die Gesichter der Passanten erkennen und 7 Tage lang speichern. Macht sich jemand innerhalb dieser Zeit strafbar, werden diese Aufnahmen als Beweis hergenommen. Die Opposition wirft der Regierung eine Komplettüberwachung der Bevölkerung vor. Mit dieser Gesichtserkennung kann nämlich jeder vom Staat erkannt werden, sagt der IT-Experte Christoph Mohr.
3: Das Gesicht eines Menschen ist genauso einzigartig, wie es zum Beispiel die Fingerabdrücke sind und kann durch bestimmte Merkmale, also ich sage mal Abstand der Augen, der Nase, der Gesichtspartie, überall Kopfformation etc., kann eigentlich ein Mensch ziemlich genau erkannt werden.
1: Das Dekret ist aber noch nicht in Kraft. Es muss zuerst im Parlament präsentiert werden, bevor es die Regierung verabschieden kann. Fenster zu, Rollos runter und viel trinken. Diese Tipps gegen die Hitze kennen wir. Nun fordert der Wirtschaftsverband HDS, dass auch Südtirol-Städte und Dörfer künftigen Hitzewellen angepasst werden müssen. Die Orts- und Stadtzentren müssten auch an heißen Tagen attraktive und lebenswerte Aufenthaltsorte bleiben, sagt HDS-Präsident Philipp Moser. Es brauche mehr Grün und Wasser sowie schattige Sitzmöglichkeiten und Plätze. Bei der Planung sollten auch die Wirtschaftstreibenden vor Ort eingebunden werden. Bangen um den Bozner Bürgermeister Claudio Corarati. Er musste wegen gesundheitlicher Beschwerden im Krankenhaus behandelt werden. Jetzt gibt die Gemeinde Entwarnung. Corraratis Gesundheitszustand habe sich wieder gebessert und er werde demnächst wieder die Amtsgeschäfte aufnehmen, heißt es in einer Mitteilung. Der Bürgermeister bedankt sich beim Personal der Abteilung Kardiologie für die schnelle Behandlung und die professionelle Betreuung. In Nordtirol ist ein rechtsextremer Jugendlicher wegen Terrorverdachts festgenommen worden. Der 14-jährige Tiroler soll sich über einen Messenger-Dienst mit einem Gleichgesinnten über Anschlagspläne ausgetauscht haben. Als mögliche Ziele galten offenbar jüdische und muslimische Einrichtungen. Der Jugendliche sitzt derzeit im Gefängnis von Innsbruck in Untersuchungshaft. Im Karakorum-Gebirge in Pakistan sind bei einem Lawinenabgang 2 Bergsteiger getötet worden. Zahlreiche weitere werden noch vermisst. Unter ihnen ist auch der Leiter der Expedition Nirmal Purja, der ein international bekannter Bergsteiger ist. Die Vermissten stammen aus Nepal, Pakistan, China und den USA. Die Expedition war am 8000er Broad Peak unterwegs. Es ist wieder ein heißer Nachmittag. Mehr zu den Temperaturen gleich.
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3: Ja, und einige Regentropfen, die sind schon unterwegs, Nadine Baris. Stellenweise kommt schon ein bisschen was runter und später sind teilweise auch kräftigere Gewitter im Umlauf. Die Sonne lässt sich davon aber noch nicht einschüchtern bei noch 33 bis 37 Grad. Gerade hat es in Benz 29 Grad, in Sulden 26, in Bozen schon 36 und in St. Peter-Vilnius 28 Grad. Am Wochenende geht es mit diesem drunter und drüber noch weiter. Sonne, Wolken und Sommergewitter. Dabei wird der Sonntag voraussichtlich der sonnigere Tag. Morgen mischt auch Nachtföhn mit bei 27 bis 36 Grad.
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3: Etwas langsamer geht es auf der Brenner Autobahn weiter. Einmal Richtung Norden, abschnittsweise zwischen Trient Nord und San Michele wegen einer Baustelle. Wegen Überlastung und ebenso nordwärts staut es auf Nordtiroler Seite zwischen Schönberg und Innsbruck Süd rund 4 Kilometer Stop and Go. Hier ist eine Baustelle. Die Unfallstelle auf der Finchgauer Stadtstraße bei Eyers wurde geräumt. Auch der Rückstau hat sich mittlerweile aufgelöst. Eine sichere Fahrt.
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3: Willkommen. Ja, meistens machen das heutzutage die Maschinen. Grasmähen zwischen Mähmaschine und Rasenmäher. Aber beim Gaudi-Wettmähen in Steinig, da wird es noch selbst mit der Segnishand angelegt. Einen kleinen Radio-Crash-Kurs gibt es gleich bei uns hier nach drei Hits. Non-stop.

0: Ton 1 am Nachmittag. Hallo, grüß dich. Wer einen Rasenmäher, einen Mähroboter daheim hat, der ist vielleicht nicht unbedingt der Experte, weil morgen da geht's heiß her. In Steineck beim Gompenmoos findet ein Gaudi-Wettmähen statt. Echtes Südtiroler Handwerk mit der Segnis. Andreas Bieider ist Obmann der Bauernorganisation Karneit. Diese Tradition, die ist da noch ganz fest verankert.
1: Mal bei uns da, glaube ich, können alle Bauern noch wie mit der Segnis mahnen. Und das wird auch den Kindern schon noch gezeigt. Das ist halt mehr in die steilen Orte, halt, ja, wo man mit den Mähmaschinen nicht mehr zurückkommt. Bis gut 100 kann man nicht mieten.
0: Schon ab 8 Jahren wird um die Wette gemäht. Schnell und sauber sollte das dann sein. Das Wichtigste dabei, eine scharfe Klinge.
1: Je mehr Schnee oben ist, geht es leichter, logischerweise. Und sonst ist es halt schon streng. Die Profi mahnen ja 10x10, aber das haben wir auch mal ganz andere Segnisse. Und sind schon, das ist noch ein Sport direkt, ja.
0: Und für alle Anfänger, die sich wagen, die Tipps jetzt vom Profi?
1: Besten wie breitbeinig und halt eigentlich schon grob mit dem Körper und den Nase rein, gerade tief. Es ist da schon auch keine Gewalt und dann halt mit den Händchen in Schwung. Da fällt wie beim Gasel schnell. Und wie eine Kondition war auch nicht ganz schlecht, weil es halt echt wie streng ist. Auch. Und ja, die Füße sollten eigentlich schon halb bleiben.
0: Das ist ein, das kann ich mir vorstellen, dass es gut wäre. Für alle, die mit der Segnis gar nichts anfangen können, im Zuschauerbereich wird es auch spannend.
1: Das Mahnen ist auch interessant so zu schauen, wie geschickt und wie schnell. Und danach haben wir ja Festbetriebe auch da und die Musik, Böhmische und Tanzmusik danach auch. Und ich glaube, es wird ein Bergsfest.
0: Morgen geht's los, 10 Uhr. Anmelden geht auch noch vor Ort. Und wenn Sie einen Vollprofi sehen möchten, auf unseren Socials unsere Redakteurin Anna Schwimbacher mit der Segnis.

0: damals in den 90ern, Light Cherry, auf eine Fortsetzung. Wartet er, glaube ich, heute noch. Tourt aber immer noch mit seiner Musik teilweise als Vorband durch die Welt. Südtirol 1 am Freitag mit mir, Monika Gogel, und mit Dermot Kennedy gleich. 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

Südtirol 1 hier. Und ja, Musiker können durchaus auch andere Hobbys haben. Anne-Marie zum Beispiel macht zwar seit Kindertagen Musik, spielt in Musicals mit, Theaterstücken, aber sie ist auch sportlich nicht zu unterschätzen, macht Karate und ist da auch als Teenager-Weltmeisterin in ihrer Disziplin geworden. Und das war im Jahr 2002.

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1: Schönen Freitag aus der Südtirol 1 Service-Redaktion. Ich bin Nadine Baris. Wir haben es 14:30. Auf der Brenner Autobahn stockt es wegen Überlastung Richtung Norden zwischen Drehend Süd und Drehend Nord rund 2 Kilometer Kolonne. Ebenso Stop and Go auf Nordtiroler Seite nordwärts zwischen Schönberg und Innsbruck Süd. Hier ist auch eine Baustelle, rund 15 Minuten plus. Überlastet ist auch die Finchgauer Staatsstraße Richtung Meran zwischen Blaus und Rabland.
2: Gute Fahrt. 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
1: Das volle Sommerprogramm gibt's auch am Wochenende. Sonne, Quellwolken und Hitzegewitter bei 27 bis 36 Grad. Morgen nehmen wir dabei voraussichtlich teils mehr Wolken mit und auch etwas Nordföhn. Auch heute mischt zwischen Sonne, Wolken, Regen und Gewitter alles mit. Stellenweise fallen diese Gewitter auch stärker aus. Zwischen 33 und 37 Grad werden es maximal. Gerade hat es in Pfalz 28 Grad, in Saloren 35, in Schlanders 33 und in Feldurns 34 Grad.
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0: Miley Cyrus mit Wrecking Ball. Ja, wir begleiten Sie bei der Arbeit und rein ins Wochenende. Ich bin Monika Gurgli auf Südtirol 1 und Lukas Augsteller ab gleich.
1: Hallo.
0: Bei dir Vollgas ab in den Feierabend.
1: Absolut. Und ab ins Wochenende. Mindestens so heiß die Hits, genau wie die ganzen Temperaturen jetzt in der Hitzewelle. 38 Grad und mehr hoffentlich. Schifft's ein bisschen und kühlt uns ab. Aber wie gesagt, wir heizen weiter ein mit guten Hits, mit guter Laune. Und ich freue mich drauf. In Südtirol 1 live ab gleich.
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0: die ganzen Roses bei uns hier auf Südtirol 1. Und mit uns auch sofort informiert, wenn es passiert. Achtung, ein brennendes Auto aktuell auf der Brenner-Autobahn. Nadine Baris.
1: Richtung Norden zwischen Ala und Rovereto Süd. Die Einsatzkräfte sind unterwegs. Es geht einspurig, aber nur sehr, sehr langsam daran vorbei und es staut schon rund 6 Kilometer zurück. Auch südwärts staut, da alle abbremsen, zwischen Rovereto Nord und Ala 4 Kilometer Kolonne. Vorsicht, brennendes Auto auf der Brenner Autobahn Richtung Norden zwischen Ala und Rovereto Süd.
0: Eine sichere Fahrt.

0: Einen feinen Nachmittag bei uns hier auf Südtirol 1. Wir haben es jetzt 10 vor 3. Die Nachrichten.
1: Aus dem Netz trifft oft Frauen. Landesbeirat will gegensteuern. Zwangspause für den Bozner Bürgermeister wegen Herzproblemen. Das Wetter ist bunt gemischt mit Sonne, Wolken und Regen. Ich bin Sabrina Fleischmann. Guten Nachmittag.
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1: Drohungen, Beleidigungen und Hassbotschaften gegen Frauen in den sozialen Netzwerken. Das passiert immer wieder, auch bei uns in Südtirol. Es reicht, sagt der Landesbeirat für Chancengleichheit. Er fordert, dass es eine Mediationsstelle für Opfer von Hass im Netz geben soll. Dort sollen sie schnell Hilfe bekommen. Und die Stelle soll eine Alternative zur Polizei sein, sagt die Präsidentin des Landesbeirates Ulrike Oberhammer.
3: Dass da eben auch die Täter eingeladen werden, dass also die Opfer, sofern sie sich auch fühlen, sich mit dem Täter zusammensetzen können und der wirklich auch mit der Realität konfrontiert wird. Ich bin mir sicher und aus eigener Erfahrung kann ich auch sagen, dass die Täter sich viel schwerer tun, direkt ins Gesicht die Anschuldigungen auszusprechen, die sie online geschrieben haben.
1: Erst diese Woche hat die grüne Landtagsabgeordnete Brigitte Vopper wieder haufenweise Beleidigungen im Netz erfahren, darunter auch Morddrohungen. Vopper hat Anzeige erstattet. Bangen um den Bozner Bürgermeister Claudio Corarati. Er musste wegen gesundheitlicher Beschwerden im Krankenhaus behandelt werden. Jetzt gibt die Gemeinde Entwarnung. Corraratis Gesundheitszustand habe sich wieder gebessert und er werde demnächst wieder die Amtsgeschäfte aufnehmen, heißt es in einer Mitteilung. Der Bürgermeister bedankt sich beim Personal des Krankenhauses und der Abteilung Kardiologie für die professionelle Betreuung. Bei der Unternehmensgruppe Artesia gibt es einen Wechsel an der Führungsspitze. Es folgt Sohn auf Vater. Ab morgen übernimmt Georg Ebner das Ruder als geschäftsführendes Vorstandsmitglied. Sein Vater Michel Ebner bleibt weiterhin Präsident der Verwaltungsräte. Er hat die Artesia fast 30 Jahre lang geleitet. Zur Artesia-Gruppe gehören insgesamt 31 Gesellschaften in verschiedenen Sparten. Papst Leo XIV. Hat ein neues Grundgesetz für den Vatikanstaat erlassen. Er regelt die Rechte und Zuständigkeiten der Institutionen im kleinsten Staat der Welt. Im Grundgesetz enthalten ist auch die Unabhängigkeit der Gerichte im Vatikanstaat. Der Vatikanstaat ist eine absolute Wahlmonarchie, das heißt, der Papst ist zugleich Staatschef, oberster Gesetzgeber und oberster Richter. Im Karakorum-Gebirge in Pakistan sind bei einem Lawinenabgang 4 Bergsteiger ums Leben gekommen. 6 weitere werden noch vermisst. Derzeit läuft eine Suchaktion auch mit Hubschraubern. Die Expedition war am 8000er Broad Peak unterwegs. Das Wetter ist heute Nachmittag bunt gemischt, die Einzelheiten gleich.
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0: Ein richtiger Sommerklassiker heute. Nadine Paris.
9: Sonne und Quellwolken sind zusammen unterwegs. Dazu wird es stellenweise nass mit dem einen oder anderen, teilweise auch starken Gewitter. Auch am Wochenende gibt es schon fast einen Mix aus allem. Sonnenschein, Wolken und zeitweise Regenwascher und Gewitter bei 27 bis 36 Grad. Am Samstag ist auch Nordföhn mit dabei. Jetzt hat es bei Ihnen in Deutschnofen 27 Grad, in Lana 36, in Pfalzen 32 und in Glorensen 29 Grad.
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9: Auf der Brenner Autobahn hat ein Auto Feuer gefangen Richtung Norden zwischen Ala und Rovereto Süd. Die Einsatzkräfte sind informiert. Es geht einspurig daran vorbei, aber nur sehr, sehr langsam. Wir haben lange Rückstaus, rund 6 Kilometer Richtung Norden. Auch südwärts staut, da alle abbremsen zwischen Rovereto Nord und Ala, 5 Kilometer Kolonne. Ebenso auf der Brenner Autobahn stockt in Nordtirol. Nordwärts zwischen Schönberg und Innsbruck Süd rund 3,5 Kilometer Stau wegen einer Baustelle. Und die Finchgauer Staatsstraße ist überlastet Richtung Meran zwischen Blaus und Rabland und zwischen Töll und Forst. Eine sichere Fahrt.
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0: Schönen Nachmittag bei uns. Liam Payne, Lil Nas X und Thorsten Einarsson. Die begleiten uns jetzt in die Pause. Suchen Sie sich halt ein bisschen Schatten vielleicht. Also in der Sonne macht heute, glaube ich, nur Schwimmen Spaß, gell? Fein, dass Sie uns dabei haben.

0: Kabel 1 Live in Richtung Wochenende. Hallo. Ja, dieser August steht schon vor der Tür. Und mal schauen, ob uns da dann die große Hitze erspart bleibt, denn der Juli, der war extrem heiß. Nadine Baris.
1: Am heißesten war es dabei gestern in Bozen mit 38,9 Grad. Und das ist zugleich auch die höchste Temperatur seit 4 Jahren bei uns hier. Und mit diesen 2 Hitzewellen, also am Monatsanfang und jetzt, war der Juli in Bozen der drittheißeste seit Messbeginn im Jahre 1850. Wir waren südtirolweit rund 2 Grad über dem Durchschnitt.
0: Ja, und nach dem relativ nassen Juni ist jetzt mit dem Juli eigentlich auch die Trockenheit zurück.
1: Im Ätschtal hat es nur halb so viel geregnet wie üblich und im restlichen Land waren es sogar 70% weniger als normal, mit ein paar Gewittern. Und ein Wetterumschwung ist auch noch nicht in Sicht und es bleibt heiß bei teilweise um die 35 Grad.
0: Ja, da bleibt uns nicht übrig, da wo noch Wasser übrig ist, einfach rein und los geht's. Feine Nachmittag.

0: R.E.M. bei uns hier. Und gleich Musik aus Südtirol. Und wenn Sie mögen, in der Früh auch wieder sehr gute Musik bei uns hier. Gar kein Problem.
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1: Sportlich waren wir heute. 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
4: Aprikosen.
1: Natürlich. Und wir gratulieren, das ganze Land ist stolz auf dich. Super.
4: Danke.
1: Weiter zum Gaudi-Wettmähen in Steineck.
5: Weil ich werde gar so schnell. Bisschen breitbeinig und halt eigentlich schon kaum in den Körper und den Nase reingehört darf.
1: Bis hin zum Dartsen in Natz.
6: Es war schon gut, wenn man die Scheibe trifft. 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
1: Und damit auf in ein schönes Wochenende.
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0: Katy Perry nimmt uns mit durch den Nachmittag hier auf Südtirol 1. Cool, dass ihr auch mit dabei seid. Und jetzt brauchen wir eigentlich nur noch einen richtig guten Start ins Wochenende.
1: Hype bei uns in Brixen.
2: Alle Weinliebhaber aufgepasst. 22 Eisacktaler Winzer und Winzerinnen treffen sich in Brixen.
3: Von 7 bis 11 werden die historischen Laubengänge in Brixen zum Verkostungsraum. Eine einmalige Gelegenheit, die Eisacktaler Weine zu genießen und die Menschen dahinter kennenzulernen.
2: Treff Wein, eine traditionelle Weinverkostung. Es gibt auch spezielle Wildgerichte, verschiedene Aufschnitte und Spezialitäten. Alles wird noch musikalisch umrahmt. Gin Gin.
1: Heint in Bozen.
2: Tanzbozen Bolzano Danza 2026 geht in eine allerletzte Runde um 20.30 Uhr im Stadttheater. Zwischen Fest und Widerstand, Tradition und Gegenwart, Volkstanz, zeitgenössischen Tanz, Hip-Hop und Zirkus. Mehrere Tanzarten fließen ineinander ein. Und danach wird noch ausgiebig gefeiert. Closing Party mit Haus- und Elektroklängen.
4: Heint bei uns in Armdorf.
2: Jawohl, hier geht die Party ab. Millwood Festival Mountain Beats, heute Band Edition mit Hidden Fates zum Beispiel aus Österreich. Morgen wird's dann noch heißer, spritziger mit der DJ Edition. Also am besten Schlafsack mitnehmen.
5: Wir haben einen Campingplatz da, ist gratis für alle Teilnehmer. Es ist auch direkt neben dem Festivalgelände.
2: Ab 17 Uhr bis spät in die Nacht wird gedanced in der Sportzone Mühlwald. Und damit rein ins Wochenende.
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2: Halb vier haben wir es und auf der Brenner-Autobahn hat ein Auto gebrannt. Nadine Paris.
3: Richtung Norden, kurz vor Rovereto Süd. Die Einsatzkräfte sind da, der Brand ist mittlerweile gelöscht. Einspurig geht es auf der Überholspur daran vorbei. Der Abschlepper ist auch schon unterwegs. Er staut mittlerweile weit zurück, schon zwischen Affi und Ala stehen sie. Auch Richtung Süden geht es zwischen Rovereto Nord und Ala nur in der Kolonne weiter, da alle abbremsen. Wir bleiben noch auf der Brenner Autobahn Richtung Norden auf Nordtiroler Seite. Rund 4 Kilometer Stau zwischen Schönberg und Innsbruck Süd wegen einer Baustelle. Und Überlastungskolonnen werden uns von der Finchgauer Staatsstraße gemeldet Richtung Meran zwischen Döll und Forst.
4: Gute Fahrt. 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
3: Sonnenschein, Quellwolken und stellenweise regnet es und gewittert es vor allem rund ums Finchgau gerade. Heute sind wahrscheinlich noch einige stärkere Gewitter auch dabei. Gerade hat es in Grauen 26 Grad, in Laurein 21, in Mühlbach 36 und in Riffian 35 Grad. Auch am Wochenende schaut es nicht anders aus. Sonne, Wolken und Hitzegewitter. Dabei tauchen morgen voraussichtlich mehr Wolken auf und der Föhn ist auch gut dabei. Zwischen 27 und 36 Grad werden es maximal.
2: Und übrigens dazu, Städte haben im Sommer einen eigenen Wärmerhythmus.
3: Der sogenannte Wärmeinsel-Effekt sorgt dafür, dass es da nachts oft wärmer bleibt als auf dem Land. Beton, Asphalt und Gebäude speichern die Hitze, während Bäume und Grünflächen abkühlen können. Und deshalb gibt es da auch häufiger Tropennächte. Hitzetipps kennen Sie eh. Viel trinken, Schatten suchen und direkte Sonne vermeiden.
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0: Gianna Nannini. Südtirol 1, ja, das ist unser Nachmittag. Und diese Woche beschäftigen wir uns ja mit Nummer 1 Hits. Und wenn sie schon am Freitag sind, dann gönnen wir uns gleich richtig gute Laune mit Justin Timberlake. Einfach dranbleiben bei uns hier.
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4: Einen feinen Nachmittag bei uns hier. Wir haben es jetzt 10 vor 4. Die Nachrichten.
5: Stadionverbote für gewalttätige Bare-Fans nach Spiel gegen den FC Südtirol. Opfer von Hass im Netz sollen schneller Hilfe bekommen. Das Wetter ist heiß und teilweise nass.

0: bin Sabrina Fleischmann. Guten Nachmittag.
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0: Für drei bare Fans hat das Fußballspiel gegen den FC Südtirol am 21. Mai ein Nachspiel. Questor Ferrari hat gegen sie einen sogenannten Daspo verhängt. Das heißt, dass sie keine Fußballspiele oder andere Sportveranstaltungen mehr besuchen dürfen. Die Maßnahme gilt für 2, 3 und 4 Jahre. Die bare Fans hatten im Bozen-Rose-Stadion Feuerwerks- und Knallkörper gezündet und aufs Spielfeld und auf die Tribüne geworfen. Mehrere Zuschauer waren dabei verletzt worden und hatten durch den lauten Knall auch einen Hörverlust erlitten. Ein Jugendlicher musste im Krankenhaus behandelt werden. Opfer von Hass im Netz brauchen in Südtirol eine eigene Anlaufstelle. Das fordert der Landesbeirat für Chancengleichheit. Zuletzt hat es bei uns wieder mehrere Fälle gegeben, wo besonders Frauen im Netz bedroht und beleidigt wurden. Jetzt reiche es, sagt die Präsidentin des Landesbeirates Ulrike Oberhammer. Eine neue Mediationsstelle könnte Opfern helfen und eine Alternative zur Polizei sein.
2: Ich denke, dass es für Betroffene die Schwelle niedriger ist und darum geht es. Dass sie dort anrufen können, sagen können, wie soll ich mich verhalten, soll ich antworten, soll ich nicht antworten. Ich denke schon, dass viele mittlerweile wissen, dass auch das Internet kein rechtsfreier Raum ist. Sie nehmen das bewusst in Kauf oder denken auch, sie werden nicht gefunden.
0: Zuletzt hatte eine junge Politikerin wegen der Frauenschwimmstunde in Salon einen regelrechten Shitstorm kassiert. Und auch die grüne Landtagsabgeordnete Brigitte Fopper hat wegen eines Postings Morddrohungen und Beleidigungen erhalten. Landtagspräsident Angelo Giannakauer spricht Fopper die Solidarität aus. Und er findet es auch gut, dass sie Anzeige gegen die Verfasser der Hassbotschaften erstattet hat. Diese Solidarität gelte allen, die Ziel von Hasskommentaren werden, sagt Giannakauer, und er kündigt auch Maßnahmen gegen dieses Phänomen an. Mehr als 200 Arbeiter der Firma Memk in Sinig bei Meran müssen in den Lohnausgleich überstellt werden. Das teilen die Gewerkschaften mit. Grund ist ein Brand im Memk-Werk in Novara, das die Produktion stark einschränken muss. Auch der Standort in Meran ist betroffen. Dort wird das Siliziumkristall für die Weiterverarbeitung in Novara hergestellt. Der Lohnausgleich wird voraussichtlich am 6. August in Kraft treten und bis Ende Oktober dauern. Das Wetter hatte aktuell von allem etwas zu bieten. Die Einzelheiten gleich.
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11: Ja, und da ist ein bisschen was von allem dabei mittlerweile. Marine Baris.
12: Steinweißer Regen und Gewitter, gerade vor allem im Finchgau und Richtung Burggrafenamt unterwegs. Sonst hat noch oft die Sonne das Sagen. Dazu messen wir jetzt heiße 38 Grad in Pranzoll, 33 in Saarntein, 26 in Covara und 34 Grad in Sandentaufers. Am Wochenende nochmal das gleiche Spiel, also Sonne und Sommergewitter. Dabei wird der Sonntag voraussichtlich der sonnigere Tag.
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12: Auf der Brenner Autobahn ist ein Auto komplett abgebrannt Richtung Norden, rund 2 Kilometer vor Rovereto Süd. Das Auto wurde gerade abgeschleppt und in diesen Minuten wird die Fahrbahn geräumt, melden uns Südtirol 1-Hörer. Es gibt aber langen Rückstau, rund 9 Kilometer, und da viele bei Ala auf die Brenner Staatsstraße ausweichen, staut es auch da weit bis auf die Brenner Autobahn zurück. Da sind es nochmal gut 7 Kilometer. Richtung Süden noch Kolonnenverkehr zwischen Rovereto Nord und Ala wegen Überlastung. Etwas langsamer geht es auch auf der Finchgauer Staatsstraße weiter, in Fahrtrichtung Meran bei Chars und bei Rabland wegen Überlastung. Eine sichere Fahrt.
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11: Feinen Nachmittag bei uns. Ja, überall sind Kameras. Das sind wir in ganz vielen Situationen mittlerweile eh schon gewohnt. Aber wenn dann noch die KI mit Gesichtserkennung dazukommt, auf öffentlichen Plätzen zum Beispiel, da wird es dann schon noch mal so ein bisschen gruseliger, gell? Wie die Pläne hier in Südtirol aber ausschauen, das hören wir gleich. Nach 3 Hits.

0: 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Einen schönen Nachmittag. Kameras kombiniert mit KI-Gesichtserkennung. Das gibt's ja schon eine ganze Weile. Aber das soll jetzt wirklich großräumig auch in öffentlichen Plätzen eingestellt werden, bei uns hier in Südtirol. Das System, das speichert dann Gesichter 7 Tage lang, so ist der Plan. Und wenn sich dann jemand innerhalb dieser Zeit strafbar macht, dann wird das Videomaterial von den ganzen Plätzen einfach als Beweis hergenommen. Ja, dafür gibt's jetzt natürlich auch schon viel Kritik, bevor das Ganze eintritt. Zum Beispiel auch von Renate Gebhardt von SVP.
1: Wer ein Konzert oder ein Fußballspiel oder eine politische Veranstaltung besucht, darf nicht automatisch wie ein potenzieller Verdächtiger behandelt werden.
0: Ja, und weil die Gesichter immer gespeichert werden, auch schon vor einer Straftat, fühlt sich das Ganze schon ein bisschen komisch an. Also, wie gesagt, neu ist das nicht. IT-Experte Christoph Mohr.
2: Das gibt es eigentlich wirklich schon seit 15, 20 Jahren. Es gibt in Europa Feldversuche, zum Beispiel die deutsche Bundespolizei hat ein eigenes System aufgebaut. Und es gibt auch weltweit Konzerne, die solche Lösungen bereits gebaut haben und sie zum Beispiel mit Daten aus den Social Media gefüttert haben.
0: Ja, diese Gesichtserkennung ist übrigens gut, gell? Da wird es dann auch sehr schwierig, sich noch zu verstecken. Mal schauen, was mit dem Dekret noch passiert. Der Plan besteht schon mal. Nachmittag hier auf Südtirol 1.

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0: Evanescence.
1: So geht's durch unseren Nachmittag hier auf Südtirol 1 und mit One Republic geht's gleich wirklich gar nichts mehr zu meckern. Diese paar Aufgaben in Richtung Wochenende backen wir noch bei der Arbeit. Einfach dranbleiben.
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Ariana Grande. Das ist unser Nachmittag hier auf Südtirol 1 mit der besten Musik für eine gute Kaffeepause, vielleicht noch schnell vorm Feierabend. Und bald steht ja dann schon der erste Aperitivo an, Richtung Wochenende, gell? Und dazu würde ich sagen, der neueste Hit der Südtiroler Band Fratelli Stonati, der passt da recht gut rein.

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1: 16:30 haben wir und Rückstau nach einem Autobahn gibt's noch auf der Brenner Autobahn. Nadine Paris.
2: Richtung Norden Staukolonnen abschnittsweise zwischen Affi und Roberetto Nord. Das abgebrannte Auto wurde schon vor rund einer halben Stunde abgeschleppt. Es dauert aber noch etwas, bis der ganze Verkehr wieder ins Rollen kommt. Auf der Brenner Autobahn in Nordtirol rund 2 Kilometer Stau Richtung Norden zwischen Batsch und Innsbruck Süd wegen einer Baustelle. Dann Stuck zum Stau wegen Überlastung. Auf der Busterthaler Staatsstraße verlieren Sie ein paar Minuten Richtung Bruneck zwischen St. Sigmund und Kienz. Überlastet ist auch die Gröner Staatsstraße bei St. Ulrich talauswärts. Und Kolonnenverkehr auf der Finchgauer Staatsstraße Richtung Meran bei Charles und bei Rabland.
3: Gute Fahrt. 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
2: Immer mehr Regenplatscher und Gewitter machen die Runde, besonders im Finchgau und Burggrafenamt. Die Sonne lässt aber auch teilweise noch nicht locker. Dazu messen wir jetzt in Agund 33 Grad, in Gais 31, in Düsen auch 31 und in St. Christina 25 Grad. Morgen und am Sonntag nochmal alles von vorne, also Sommersonne mit Hitzegewittern bei 27 bis 36 Grad. Dabei schafft es die Sonne am Sonntag voraussichtlich am meisten durch.
1: Und mit unserem Wald-Update geht's nochmal ab in die Natur mit Dominik Reich.
4: Unser Wald ist eigentlich eine riesengroße Klimaanlage. Also falls Sie heute oder am Wochenende Abkühlung und Schatten suchen, dort ist es ca. 6 bis 8 Grad kühler als in der Stadt. Und das, weil Bäume über die Blätter Feuchtigkeit abgeben. 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

0: Das ist unser Weg in den Feierabend so langsam hier auf Südtirol 1. Ja, und morgen, da treffen sich Dartspieler und Dartsinteressierte in Natz. Im Vereinshaus läuft das Steel Darts Turnier. Profis, Hobbyspieler und Anfänger treten da an. Und Günter Prader von den Dartsfreunden Natz, der freut sich. Da gibt's einen Tipp auch. Also man spielt da ja von der Punktezahl genau runter auf Null.
1: Also der größte Fehler, den man beobachtet, ist, wenn man auf einen Punkt gelangt, wo man theoretisch ausgehen kann, den nicht so herrichten kann, dass man dann noch mit so wenig Pfeile wie möglich gewinnen kann. Das sind so kleine Unterschiede, wo man das lernen muss, früh genug drauf zu schauen.
0: Ja, früh genug Strategie haben, gell? Das ist also wichtig. Beim Turnier morgen, da können wir uns vieles abschauen natürlich. Seit 10 Jahren gibt es das schon. Und das ist was Besonderes.
1: Weil wir spielen auf traditionellen Kork-Dartscheiben mit Eisenspitzen. Das Flair, was eigentlich den Dartsport ausmacht. Wenn du auf Kork haust, schon der Sound und das Rechnen und das Ohrspielen, das ist einfach Kult, wie man es einfach von früher kennt.
0: Ja, die Profis spielen untereinander, die Hobbyspieler versuchen sich auch. Jeder ist eingeladen eigentlich und es geht um die Hits. Und für immer noch nicht treffen, gibt es dann noch ein Geheimgetränk zum besseren Zielen, hat es geheißen.
1: Zu jedem Spieler unterschiedlich. Der eine braucht 3 Bier, der eine braucht 4 Bier. Und dann muss man halt so die Balance beibehalten. Weil es ist ja eine Extremsportart und das soll man auch feiern, wenn es zu Ende ist.
0: Ja. Morgen ab 10 Uhr Frühshoppen im Vereinshaus Natz und das Profiturnier und um 14 Uhr dann alle Neugierigen. Anmelden geht direkt vor Ort. Alle Infos gibt es auch auf südtirol1.at.
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17: Nico Santos. 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

0: 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Schönen Feierabend bei uns, ja. Wir haben es jetzt 10 vor 5. Die Nachrichten auf Südtirol 1.
1: Lohnausgleichskasse für 200 Arbeiter in Meran. Der Juli hat uns viel Hitze und wenig Regen gebracht. Und es bleibt weiterhin heiß. Ich bin Sabrina Fleischmann. Guten Nachmittag.
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1: Mehr als 200 Arbeiter der Firma Memkinsinich bei Meran müssen in den Lohnausgleich überstellt werden. Das teilen die Gewerkschaften mit. Grund ist ein Brand im Memkwerk in Novara, das die Produktion stark einschränken muss. Auch der Standort in Meran ist betroffen, weil dort das Siliziumkristall für die Weiterverarbeitung in Novara hergestellt wird. Der Lohnausgleich wird voraussichtlich am 6. August in Kraft treten und bis Ende Oktober dauern. Der Juli hat uns heuer ordentlich ins Schwitzen gebracht. Landesmeteorologe Dieter Peterlin zieht Bilanz.
3: Wir hatten es gleich mit 2 Hitzewellen in nur einem Monat zu tun. Eine in der ersten Monatshälfte und jetzt sind wir mittendrin in der nächsten.

0: heißesten. Insgesamt war der Juli damit in Bozen der drittheißeste seit Messbeginn im Jahre 1850. Südtirolweit lagen die Temperaturen um 2 Grad über dem langjährigen Durchschnitt.
1: Und es war nicht nur heiß, sondern auch viel zu trocken. Im Etschtal hat es nur halb so viel geregnet als normal. Im Rest des Landes waren es sogar 70% weniger. Und ein Ende der Hitzewelle ist vorerst nicht in Sicht. Für 3 Bari-Fans hat das Fußballspiel gegen den FC Südtirol am 21. Mai ein Nachspiel. Questor Ferrari hat gegen sie einen sogenannten Daspo verhängt. Das heißt, dass sie keine Fußballspiele oder andere Sportveranstaltungen mehr besuchen dürfen. Das Stadionverbot gilt für 2, 3 und 4 Jahre. Die Bari-Fans hatten im Drosestadion in Bozen Feuerwerks- und Knallkörper gezündet und aufs Spielfeld und auf die Tribüne geworfen. Andere Zuschauer waren durch Splitter verletzt worden und hatten durch den lauten Knall zeitweise auch nichts mehr gehört. Ein Jugendlicher musste sogar im Krankenhaus behandelt werden. Auch der Asiatische Fußballverband spricht sich jetzt offiziell gegen die Pläne des Weltverbandes FIFA aus, die Fußball-WM an private Investoren zu verkaufen. Dadurch will die FIFA das Turnier noch mehr kommerzialisieren und mehr Geld herauspressen. Damit schließt sich Asien der Kritik aus Europa und Nordamerika an. Der österreichische Politikwissenschaftler und Sportexperte Peter Filzmaier sagt:
2: Immer mehr Geld ist nicht das logische Ziel eines Dachverbandes, so wie in Bereichen wie Kultur und Bildung immer mehr Geld nicht das alleinige Ziel ist. Unter Gianni Infantino allerdings noch mehr, als es vorhin ohne schon der Fall war.
1: Durch den Gegenwind aus 3 Kontinenten dürfte Infantino jetzt keine Mehrheit mehr haben für sein Vorhaben. Die Abstimmung findet aber erst Ende September statt. Das Wochenende bleibt heiß, aber mit Gewittern, die genauen Aussichten gleich.
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7: Ja, die Wolken haben übernommen mittlerweile. Nadine Paris.
8: Ja, sie haben fast überall das Kommando. Dazu regnet es immer wieder stellenweise. Und ab und zu sind auch kräftige Gewitter dabei. Auch am Wochenende geht es erst noch freundlich los. Dann werden die Quellwolken immer größer und bringen uns wieder Regen mit teilweise auch Blitz und Donner. Morgen zieht auch der Föhn durch einige Täler bei 27 bis 36 Grad. Jetzt meldet uns Kasselrutt 31 Grad, Burgstall auch 31, Olang 25 und Truden 28 Grad.
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8: Es ist viel los, Überlastung bremst sie ein. Zuerst auf die Brennerautobahn, da stockt es Richtung Norden zwischen Affi und Rovereto Nord immer wieder. Ebenso auf der Brennerautobahn noch Baustellenstau auf Nordtiroler Seite Richtung Norden zwischen Schönberg und Innsbruck Süd. Auf der Finchgauer Stadtstraße geht es Richtung Meran teils nur schleppend weiter, vor allem zwischen Blaus und Rabland. Überlastet ist auch die Gröner Stadtstraße bei St. Ulrichtal auswärts. Kommen Sie uns gut an!
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7: Schönen Feierabend bei uns. Ja, eine Geburtstagsfeier. Nicht nur mit leckeren Drinks, Kuchen, Musik und guter Gesellschaft. Bei unseren Südtirolern des Tages hat diese 50er-Fete eine richtig tolle Spende gebracht. Die ganze Story dazu gleich nach 3 Hits nonstop.

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0: schönen Feierabend.
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0: Also richtig ausgiebig feiern, mit Freunden auf die schöne Zeit anstoßen und dabei noch Gutes tun. Ja, das war eine richtig coole Aktion. Günther aus Meran hat bei seinen Geburtstagsgästen einfach mal überlegt, statt Geschenke gibt's was anderes. Hoi, grüß dich.
2: Ja, hallo. Schönen Nachmittag in alle. Grüß dich. Ja, ich habe letzte Woche mein 50. gefeiert. Und die Idee war eben das, statt ein Geschenk zu machen, mir ein Geschenk zu machen, dem auch eine Spende machen.
0: Ja, richtig cool. Und da ist dann ein ordentlicher Haufen zusammengekommen, gell?
2: Wir haben uns für Peter Pan entschlossen und wir haben 5.000 Euro zusammengekriegt, wo ich den Gästen ein riesen Dankeschön sagen muss, dass sie so viel gespendet haben. Und ich glaube, das ist schön, dass man Leute sieht, die was das gern machen. Nicht?
0: Ja, das Spenden, das hat sich dann auch eben positiv auf deine Feier ausgewirkt, gell? Alle happy, alle Mordsets.
2: Sie haben das alle sehr gut aufgenommen und sich alle gefreut, dass wir das so machen. Und ja, wir haben fest gefeiert, muss ich ehrlich sagen. Ziemlich fest. Und ich glaube, es war eine gute Idee, wenn man das öfter steht. Nicht? Vor allem, wenn man zum Beispiel einen Geburtstag oder so feiern, kriegt man viele Geschenke. Die Leute wissen nicht, was schenken. Mhm. Kaufen irgendwas, was derjenige vielleicht nicht braucht. Und bei so einer Aktion ist ihnen alle geholfen. Nicht? Also ja. Ich glaube, das wäre sicher wieder drin. Ja. Wenn ich nochmal so eine große Feier mache, hoffen wir mal.
0: Also spätestens beim nächsten Runden einfach wieder. Mega Aktion. Du und deine ganzen Gäste, ihr seid heute unsere Südtiroler des Tages.
2: Super, dankeschön.
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0: Joe Cocker mit der absoluten Hammerstimme bei uns. Ja, das ist Südtirol 1 in Richtung Wochenende. Und gleich gibt's Musik aus Südtirol. Einfach dranbleiben.
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0: Stop the End the Giants nimmt uns ordentlich mit in den Feierabendverkehr hier auf Südtirol 1. Und wenn Sie wollen, hier noch ein paar Tipps für später. Gutes Programm.
1: Heute bei uns in Brixen.
2: Alle Weinliebhaber aufgepasst. 22 Eisacktaler Winzer und Winzerinnen treffen sich in Brixen.
3: Von 7 bis 11 werden die historischen Laubengänge in Brixen zum Verkostungsraum. Eine einmalige Gelegenheit, die Eisacktaler Weine zu genießen und die Menschen dahinter kennenzulernen.
2: Treff Wein, eine traditionelle Weinverkostung. Es gibt auch spezielle Wildgerichte, verschiedene Aufschnitte und Spezialitäten. Alles wird noch musikalisch umrahmt. Gin Gin.
1: Heint in Bozen.
2: Tanzbozen Bolzano Danza 2026 geht in eine allerletzte Runde um 20.30 Uhr im Stadttheater. Zwischen Fest und Widerstand, Tradition und Gegenwart, Volkstanz, zeitgenössischen Tanz, Hip-Hop und Zirkus. Mehrere Tanzarten fließen ineinander ein. Und danach wird noch ausgiebig gefeiert. Closing Party mit Haus- und Elektroklängen.
4: Heint bei uns in Armdorf.
2: Jawohl, hier geht die Party ab. Millwood Festival Mountain Beats, heute Band Edition mit Hidden Fates zum Beispiel aus Österreich. Morgen wird's dann noch heißer, spritziger mit der DJ Edition. Also am besten Schlafsack mitnehmen.
5: Wir haben einen Campingplatz da, ist gratis für alle Teilnehmer. Es ist auch direkt neben dem Festivalgelände.
2: Ab 17 Uhr bis spät in die Nacht wird gedanced in der Sportzone Mühlwald. Und damit rein ins Wochenende.
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1: Ab 6 haben wir es und da sind einige unterwegs. Wir starten auf der Brenner Autobahn. Nadine Baris.
2: Überlastungskolonnen Richtung Norden, abschnittsweise zwischen Affi und Drehend Süd. Auf Nordtiroler Seite staut es ebenso nordwärts zwischen Schönberg und Innsbruck Süd rund 2 Kilometer wegen einer Baustelle. Eingebremst werden sie auch auf der Bustertaler Staatsstraße Richtung Bruneck zwischen St. Ziegen und Kirns und weiter Richtung Innichen bei Bercha. Auf der Finchgauer Staatsstraße stockt es Richtung Meran zwischen Blaus und Rabland ebenso wegen Überlastung.
3: Gute Fahrt. 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
2: Die vollen Wolken ziehen durchs Land, vor allem im Finchgau, Burggrafenamt, Wipptal und rund ums Bustertal regnet es und gewittert es mit teils auch kräftigem Wind. Dazu hat es jetzt in St. Pankraz abgekühlt mit 21 Grad, in Barbian sind es noch 32, in Doblach 25 und in St. Martin in Passaia 30 Grad. Auch morgen und am Sonntag wieder volles Sommerprogramm, Sonne und Quellwolken mit Regen und Gewitter bei maximal 27 bis 36 Grad. Morgen ist auch teilweise wieder Nordwind am Start.
1: Und jetzt erstmal feinen Feierabend mit Südtirol 1.

0: Belinda Carlisle. Es geht wirklich mit Vollgas durch den Feierabend hier auf Südtirol 1. Und unser Beziehungscoach, der ist noch heißer als diese Hitzewelle. Da gibt's gleich wieder Tipps. Thema? Geschenke. Einfach dranbleiben. Da sind wir danach gut ausgebildet, würde ich sagen.
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0: Einen schönen Feierabend. Und? Haben Sie das Geschenk schon besorgt eigentlich?
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11: Hasta la vista, hombres y mujeres. Mil hombres, Don Juan Casanova de la Vega y de la Estrella Manca de mi Amore. Ich löse Beziehungsprobleme, von denen Sie gar nicht wussten, dass Sie sie hatten. Heute haben wir einen Brief von die Sepp aus dem Passaiertal und die Sepp schreibt: Lieber Dr. Don Juan Casanova de la Vega y de la Estrella Manca de mi Amore. Bald ist meine 10. Hochzeitstag und ich suche nach einem besonderen Geschenk für meine Frau. Hätte sie vielleicht eine Idee? Nun, liebe Sepp, sei kein Depp. Schenk ihr was, was ewig hab. Also, ein Diamantring wäre immer gut, vor allem, weil sie dich nicht fragen kann, ob sie diesen Ring dick aussehen lässt. Oder eine schöne Reise, das ist auch immer eine super Idee. Ich habe zum Beispiel eine befreundete Hombre, dem seine Chiquitita hat ihn auch gefragt: Liebling, was schenkst du mir zum 10-jährigen Hochzeitstag? Hat er gesagt: Eine Reise nach China, sagt sie, toll. Und was schenkst du mir zum 25-jährigen Hochzeitstag? Sagt er: Na, da hol ich dich wieder ab. Ole!
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0: Schönen Abend bei uns. Ja. Wir haben es jetzt 10 vor 6. Die Nachrichten auf Südtirol 1.
1: Spanien kämpft gegen Massenansturm von Migranten auf Ceuta. Der Juli war ein Hitzemonat. Jetzt hat das Wetter stellenweise Regenblitz und Donner im Gepäck. Ich bin Sabrina Fleischmann, guten Abend.
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1: Die spanische Exklave Melilla in Ceuta in Nordafrika wird gestürmt. In den letzten Tagen sind dort rund 60.000 illegale Migranten eingetroffen. Ministerpräsident Sanchez spricht von einem Angriff auf Spanien. Er hat das Militär nach Ceuta geschickt, um die Lage unter Kontrolle zu bringen. Die meisten Migranten hatten Ceuta schwimmend erreicht. Um eine weitere Massenflucht über das Meer zu verhindern, sollen jetzt Schwimmbojen installiert werden. Zudem sollen die Verfahren für die Rückführung der Migranten beschleunigt werden. Mehr als 25.000 Menschen sollen inzwischen freiwillig nach Marokko zurückgekehrt sein. Der Juli hat uns heuer gleich zwei Hitzewellen gebracht. Die Temperaturen lagen um 2 Grad über dem langjährigen Durchschnitt. Und es war auch viel zu trocken, sagt Landesmeteorologe Dieter Bethelem im Juli-Rückblick.
3: Im Ätschtal hat es nur halb so viel geregnet wie üblich und im restlichen Land waren es sogar 70% weniger als normal. Nur ab und zu gab es ein paar Gewitter.
1: Auch heute und am Wochenende können sich zum Teil starke Gewitter entladen. Ein Ende der Hitzewelle ist nicht in Sicht und nicht nur Südtirol ist betroffen. In Österreich wurde heute mit 40,3 Grad ein neuer Juli-Rekord aufgestellt. Die Gemeinde Meran ist besorgt über die Nachricht, dass 200 Arbeiter der Firma Memkinsin

0: nicht in die Lohnausgleichskasse überstellt werden müssen. Das bedeutet weniger Einkommen in ohnehin schwierigen Zeiten, sagt Bürgermeisterin Katharina Zeller. Die Gemeinde sei bereit, mit dem Unternehmen und den Gewerkschaften zusammenzuarbeiten, um die Arbeitnehmer und ihre Familien zu unterstützen. Die Produktion in Meran muss gedrosselt werden, weil das MEM-Werk in Novara nach einem Brand nur mehr teilweise in Betrieb ist. Dort werden die Siliziumkristalle aus Sinich weiterverarbeitet. Der Europäische Fußballverband UEFA hat angedroht, die nächste Weltmeisterschaft zu boykottieren. Grund dafür sind die Pläne der FIFA, Teile der WM an private Investoren zu verkaufen, um noch mehr Geld zu verdienen. Aber eine Fußball-WM ohne die besten Mannschaften, das kann sich der Präsident des Südtiroler Fußballverbandes Klaus Schuster nicht vorstellen.
1: Es wäre eine komplette Farce, weil bei der letzten WM haben wir ja gesehen, da waren im Viertelfinale von den 8 Mannschaften 6 europäische. Ich glaube, das kann sich nicht einmal die FIFA unter Herrn Infantino leisten. Eine WM ohne Europa, für mich völlig unvorstellbar.
0: Auch die Fußballverbände aus Nordamerika und Asien haben sich gegen die Pläne der FIFA ausgesprochen. Eine Mehrheit ist also unwahrscheinlich. Wir bleiben beim Sport. In Schlanders wird der Kulturhausplatz heute Abend zur Leichtathletikbühne. Dort wird das internationale Stabhochsprung-Meeting ausgetragen bei freiem Eintritt. Der Start ist in Kürze mit dem Springen der Damen geplant, wenn das Wetter mitspielt und es nicht mehr regnet. Ab 20 Uhr sind dann die Männer an der Reihe. Aktuell ziehen ein paar Regenschauer übers Land. Mehr zum Wetter gleich.
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4: Ja, mit diesen Gewittern ist auch voll der Wind mit dabei. Nadine Paris.
5: Da messen wir jetzt Windspitzen von fast 50 Stundenkilometern in Gargazon zum Beispiel bei 28 Grad. In Kurtinik sind es 32, in Mühlwald 21 und in St. Martin in Durn 17 Grad. Heute Abend wird es immer wieder stellenweise nass bei teils kräftigen Gewittern. Gerade blitzt es immer wieder im Meraner und Brunecker Raum zum Beispiel und auch im Sarntal. Auch am Wochenende gibt es dieses Sonne-Quellwolken-Paket. Dazu Regenwascher und Gewitter, die teils auch kräftig sind, bei 27 bis 36 Grad. Morgen wird es auch teilweise windig.
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5: Unsere Straßen sind teilweise überlastet. Als erstes auf die Brenner Autobahn. Immer wieder Stop and Go Richtung Norden zwischen Affi und Trient Süd. Und auf der Bustertaler Staatsstraße Kolonnenverkehr Richtung Bruneck zwischen St. Siegmund und Kirns sowie von Innichen kommend zwischen Nasen und Bercher. Eine sichere Fahrt.
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4: Einen feinen Abend bei uns hier. Auf zwei Rädern gegen Depressionen und für die Suizidprävention. Morgen startet eine Wohltätigkeits-Motorrad-Ausfahrt und da wird das Leben gefeiert und eben sensibilisiert zu diesen sehr komplizierten Themen. Wir sind aber herzlich eingeladen, uns das einfach mal anzuschauen. Und gleich schauen wir da mal drauf. Nach drei Hits nonstop.

0: Südtirol 1 hier für den Abend. Ich bin Lukas Augsteller, hallo. Ja, ein Zeichen setzen und unterstützen, Hals hoben und Gutes tun. Morgen startet die zweite Ausgabe vom Fellows Ride Südtirol, eine Motorradfahrt für Suizidprävention und für Depressionshilfe. Felix Platzkummer aus Lana organisiert das Ganze. Roland Zillebrand.
1: Dieses Gefühl von Freiheit auf der Straße, das hilft, Gedanken zu ordnen und zu entspannen.
2: Im Grunde genommen ist der Gedanke daher gekommen, dass sehr viele Leute als depressives Ventil das Motorrad vorne. Also du setzt quasi einen Helm auf und die negativen Gedanken verschwinden.
1: Unter so manchem Helm und im Freundeskreis gibt es oft versteckt Depressionen. Deswegen wird gemeinsam ein Zeichen gesetzt. Morgen ab 10 ist jeder eingeladen mitzufahren. Vom Sportplatz Lana geht's über den Gampenpass, Mendelpass nach Derlan, Hafling und Ziel dann in Meran.
2: Wir werden jetzt nicht über die Pässe heizen, also wir werden halt im Klug gehen. Und jeder hat jederzeit auch die Möglichkeit, eine Pause zu machen. Also wir werden schon schauen, dass für jedermann zugänglich ist. Wenn es jemand sagt, jetzt packt es nicht mehr, dann kann man jederzeit abbrechen. Logisch jetzt, wenn man der 50er kommt, vielleicht ein bisschen fehl am Platz, aber der Rest darf gerne mitfahren. Und wenn man sagt, ich finde das Projekt trotzdem toll, dann kann ja jeder sich eingeladen fühlen und einfach direkt fährt er am Platz Meran fahren und dann treffen wir uns einfach alle.
1: Verschiedene Organisationen, die sich gegen Depression und für Suizidprävention einsetzen, stellen sich vor.
2: Man soll ja sehen, für was man spendet, weil hell ist oft nicht gegeben und das ist schon eine tolle Sache. Da kann man zugehen, da kann man sich informieren, da kriegt man eine Hilfe. Ja, also da erwartet man ein bisschen hell, dann zudem wird es auch die Bar offen sein, Getränke, Essen wird es geben. Ich hoffe, einen regen Austausch auch unter die Leute und hoffentlich auch neue Freundschaften.
0: Motorradeln, Vespa, Scooter, auch Dreiräder. Hauptsache mit genug Power für die Tour, dann sind alle eingeladen. Auch direkt einfach zum Werderandplatz eben mitzufeiern, immer gut. Und das ist ein wichtiges Thema. Eine großartige Aktion dazu. Und alle Infos gibt es natürlich auch nochmal auf Südtirol 1 Idee, wenn Sie mögen.

0: Südtiroler Pop Queen Tracy Morano hier auf Südtirol 1. Cool, dass Sie uns dabei haben.
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0: Tja, also eine Gruppe hatten wir noch nicht bei unseren Nummer 1 Hits diese Woche. Und zwar die hier. Die Spice Girls. Das ist unser Flashback-Hit. Und zwar gleich bei uns hier. Einfach dranbleiben.
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0: Daddy Swims. Richtig cool zum Reinstarten ins Wochenende. Das ist Südtirol 1 Live. Ja, die bekannte Südtiroler Sportinfluencerin Astrid Mulzer. Stay fit, Astrid, heißt sie. Sie frühstückt an diesem Sonntag mit uns in Feuer und Flamme. Tagtäglich motiviert sie ja wirklich Tausende, hat aber natürlich auch Tage, an denen die Motivation einfach so ein bisschen fehlt. Was bringt sie da dann aber trotzdem in Bewegung?
1: Was mir da eben sehr hilft, ist einfach der Gedanke, wie geht es mir denn, nachdem ich es getan habe? Und dann fange ich einfach an und denke mir, dann mache ich halt die 5 Minuten, aber dann nach 5 Minuten ist es noch so positiv, das Gefühl jetzt schon irgendwo das gute, ausgeglichene Gefühl zu haben, dass man nachher wirklich drin bleibt und wenn es eine halbe Stunde ist. Ich meine, jedes Workout ist besser als wir keines.
0: Astrid Mulzer an diesem Sonntag ab 10, unser Gast bei Magdalena Dummel. Wir sprechen über Gesundheit, Motivation, Social Media, auch Familie und ganz vieles mehr. Und was zum Einlesen gibt es auch heute schon im neuen Dolomiten-Magazin und auf südtirol1.at.

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1: 6:30 haben wir es und die Gewitter machen jetzt auch auf den Straßen mittlerweile Probleme. Die Andolzer Straße zum Beispiel jetzt gesperrt. Nadine Baris.
2: Auf der Höhe vom Biathlonzentrum, da ist eine Mure abgegangen, sagt uns die Freiwillige Feuerwehr Antolz-Mittertal. Die ist im Einsatz sowie der Straßendienst. Wie lange noch gesperrt ist, konnten uns die Einsatzkräfte nicht sagen. Wir halten sie aber auf dem Laufenden. Gesperrt die Antolzer Straße, Höhe Biathlonzentrum nach einem Murenabgang. Und Vorsicht auf der Bustertaler Staatsstraße, da ist ein Baum umgestürzt bei Niederdorf. Die Freiwillige Feuerwehr Niederdorf ist informiert und unterwegs. Es gibt schon Staus in beiden Fahrtrichtungen. Vorsicht, umgestürzter Baum auf der Bustertaler Staatsstraße bei Niederdorf. Auf der Brenner Autobahn, da läuft's.
3: Gute Fahrt. 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
2: Gerade blitzt und donnert es im Raum Brixen unter anderem zum Beispiel. Und diese Gewitter und Regenschauer kühlen teils ordentlich ab. Gerade hat es in Pfunders 19 Grad, in Schlanders 21, in Sarntein 22 und in Wolkenstein nur mehr 15 Grad. Morgen und am Sonntag drücken wir wieder auf den Wiederholungsknopf. Sonnenschein und Hitzegewitter und dann nachmittags und abends bei heißen 27 bis 36 Grad. Auch der Wind kommt morgen wieder in Fahrt.
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0: Enrique Iglesias. So geht's mit richtig guter Stimmung ins Wochenende hier auf Südtirol 1. Ich bin Lukas Augsteller und wenn Sie zum Aufstehen auch immer wieder mal gute Stimmung bräuchten, gar kein Ding bei uns hier.
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0: Südtirol 1 hier. Gut, dass Sie uns dabei haben. Bei uns immer top informiert. Wir schauen wieder Richtung Arntal mit Nadine Baris.
11: Die Antholzer Straße ist nach wie vor gesperrt. Nach einem Uhrenabgang Höhe Biathlonzentrum. Die Feuerwehr ist da, der Straßendienst auch. Bis der starke Regen wieder nachlässt, ist hier sicherheitshalber noch gesperrt. Danach kann die Straße wieder geöffnet werden, laut Straßendienst. Umleitung gibt's keine. Wir bleiben natürlich für Sie dran.
0: Sichere Fahrt.

0: Südtirol 1 hier, um 10 vor 7, unsere Nachrichten.
1: 60.000 Migranten stürmen Ceuta und bringen Spanien in Bedrängnis. Viel Hitze und wenig Regen im Juli. Auch das Wochenende wird heiß. Ich bin Sabrina Fleischmann, guten Abend.
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1: Die spanische Exklave Ceuta in Nordafrika erlebt einen Massenansturm von rund 60.000 illegalen Migranten. Ministerpräsident Sanchez spricht von einem Angriff auf Spanien. Er hat das Militär nach Ceuta geschickt, um die Lage unter Kontrolle zu bringen. Die meisten Migranten hatten Ceuta schwimmend erreicht, um eine weitere Massenflucht über das Meer zu verhindern, werden jetzt Schwimmbojen installiert. Zudem sollen die Verfahren für die Rückführung der Migranten beschleunigt werden. Mehr als 25.000 Menschen sollen inzwischen freiwillig nach Marokko zurückgekehrt sein. EU-Kommissionspräsidentin von der Leyen fordert ein hartes Vorgehen gegen die Massenmigration. Niemand dürfe ohne die geltenden Regeln in die Europäische Union kommen, schreibt sie auf X. Kritik kommt auch aus anderen EU-Ländern, berichtet Dieter Ebeling aus Brüssel.
3: Die Frage, ob Spanien nun aus dem grenzenlosen Schengen-Raum ausgeschlossen werden könne, ist klar zu beantworten. Nein, das ist rechtlich nicht vorgesehen. Aber verstärkte Grenzkontrollen wird es geben. Unter anderem in Frankreich an der spanischen Grenze und auch in Italien.
1: Die Regierung in Rom hat am Abend das Schengen-Abkommen mit Spanien ausgesetzt. Das bedeutet, dass in den Häfen und auf den Flughäfen Schiffe und Flugzeuge, die aus Spanien kommen, kontrolliert werden. EU-Migrationskommissar Brunner gibt hingegen Entwarnung. Er versichert, dass von Ceuta aus keine illegalen Migranten nach Spanien und in die EU kommen. Die Gemeinde Meran ist besorgt über die Nachricht, dass 200 Arbeiter der Firma Memkin sie nicht in die Lohnausgleichskasse überstellt werden müssen. Das bedeutet weniger Einkommen in schwierigen Zeiten, sagt Bürgermeisterin Zeller. Der Stadtrat sei aber bereit, mit dem Unternehmen und den Gewerkschaften zusammenzuarbeiten, um die Arbeitnehmer und ihre Familien zu unterstützen. Der Juli war heuer außergewöhnlich heiß mit gleich zwei Hitzewellen. Die Temperaturen lagen um 2 Grad über dem langjährigen Durchschnitt. Es gab

0: aber große Unterschiede innerhalb des Monats, sagt Landesmeteorologe Dieter Peterlin im Juli-Rückblick.
1: Die höchste Temperatur des Monats war 38,9 Grad in Bozen am 30. Juli. Vor einer Woche, am 24. Juli, war es noch deutlich kühler, gerade mal 2,6 Grad in Sechsten.
0: Beim Regen war der Juli deutlich unter dem Durchschnitt, mit 50-70% weniger als in anderen Jahren. Die Hitzewelle führt auch zu Gewittern und Feuerwehreinsätzen. Beim Biathlonzentrum in Antholz hat am Abend eine Mure die Straße verlegt. Feuerwehr und Bergrettung sind vor Ort. Nach ersten Informationen gibt es keine Verletzten. Und in Niederdorf sowie in St. Pankraz in Ulten mussten die Feuerwehren ausrücken, um abgebrochene Äste und Bäume wegzuräumen. Heute Abend kommt etwas nass von oben, also mehr zum Wetter gleich.
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10: Na, die Regen- und Gewitterwolken sind ordentlich in Fahrt. Nadine Baris.
11: Hotspot gerade das Eisacktal, aber auch sonst regnet es und gewittert es. Nur im Unterland haben wir es meist noch trocken und im Finchgau lässt der Regen auch immer mehr nach. Auch am Wochenende Sommerwetter mit allem drum und dran. Sonne, Wolken und Regen und Gewitter in Richtung Nachmittag und Abend bei maximal 27 bis 36 Grad. Dabei wird der Sonntag sonniger, morgen ist auch der Wind teilweise ein bisschen lästig. Gerade hat es in Moos 22 Grad, in Welsbach 19, in Brat 21 und in Profais 17 Grad.
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11: Die Antholzer Straße ist nach wie vor gesperrt nach einem Murenabgang Höhe Biathlonzentrum. Die Feuerwehr ist da, der Straßendienst auch. Bis der starke Regen wieder nachlässt, ist hier sicherheitshalber noch gesperrt. Dann kann die Straße wieder geöffnet werden, laut Straßendienst. Umleitung gibt's keine. Dann auf die Bustertaler Staatsstraße. Bei Niederdorf ist ein Baum umgestürzt und es hat ein Auto getroffen, sagt uns die Feuerwehr. Die ist da, sowie das Weiße Kreuz. Es geht hier einspurig weiter, in beiden Fahrtrichtungen staut es kurz zurück. Von der Brenner Autobahn werden uns keine Probleme gemeldet. Eine sichere Fahrt.
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10: Es geht ins Wochenende bei uns hier und da nehmen wir nicht nur Sie sehr gerne mit, sondern auch die Imagine Dragons, Laurel und Post Malone. Hier sind Sie also absolut richtig.

0: Südtirol 1 Live in Richtung Wochenende. Hallo. Ja, dieser August steht schon vor der Tür. Und mal schauen, ob uns da dann die große Hitze erspart bleibt, denn der Juli, der war extrem heiß. Nadine Baris.
1: Am heißesten war es dabei gestern in Bozen mit 38,9 Grad. Und das ist zugleich auch die höchste Temperatur seit 4 Jahren bei uns hier. Und mit diesen 2 Hitzewellen, also am Monatsanfang und jetzt, war der Juli in Bozen der drittheißeste seit Messbeginn im Jahre 1850. Wir waren südtirolweit rund 2 Grad über dem Durchschnitt.
0: Ja, und nach dem relativ nassen Juni ist jetzt mit dem Juli eigentlich auch die Trockenheit zurück.
1: Im Ätschtal hat es nur halb so viel geregnet wie üblich und im restlichen Land waren es sogar 70% weniger als normal, mit ein paar Gewittern. Und ein Wetterumschwung ist auch noch nicht in Sicht und es bleibt heiß bei teilweise um die 35 Grad.
0: Ja, da bleibt uns nicht übrig, da wo noch Wasser übrig ist, einfach rein und los geht's. Feinen Abend.

0: Daniel Powder.
1: Sind wir mal eins hier mit richtig guter Musik und ein bisschen mehr als eine Minute noch, dann gibt's Kaigo. Einfach cool für den Abend. Dranbleiben.
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0: Meghan Trainor, einen feinen Abend bei uns hier mit Vollgas. Ja, und unsere Südtiroler des Tages heute, die haben auch Vollgas gegeben bei der 50er Feier in Meran vom Günther. Die haben da Spenden gesammelt.
1: Wir haben uns für Peter Pan entschlossen und wir haben 5.000 Euro zusammengekriegt, wo ich in die Gäste ein riesen Dankeschön sagen muss, dass sie so viel gespendet haben. Und ich glaube, das ist schön, dass man Leute sieht, die was es gern machen. Nicht?
0: Ja, wirklich cool, wie das alles abgelaufen ist. Alles auf Südtirol1.de, nochmal zum Nachhören, wenn Sie mögen.
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0: Liquido, richtiger Lieblingssong bei uns hier auf Südtirol 1. Und wenn Sie nur ein bisschen dranbleiben, dann gibt's eh schon den nächsten Lieblingssong von J-Lo. Einfach dranbleiben.
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0: Einen Abend.
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0: Wir haben abnehmenden Mond in den Fischen. Wir sind also energiegeladen. Die Mondtipps hat Greta Gruber.
2: Im Garten geht's ans Säen und Setzen von Kohl- und Kopfsalat. Auch gründliches Gießen steht an, dabei die Zimmerpflanzen nicht vergessen. Schwimmen, Kochen, Wandern, jegliche Freizeittipps sind jetzt willkommen. Wir bleiben gerne aktiv, auch mit der ganzen Familie. Entspannungsübungen und Massagen sorgen danach für die nötige Erholung. Auch tiefenreinigende Masken und Fußpflege zeigen aktuell große Wirkung.
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0: Saya Cruz, das ist City Roll 1 für den Start ins Wochenende so langsam. Ich bin Lukas Augsteller. Wir hören uns dann sogar morgen schon wieder. Ab 6 in der Früh bin ich wieder hier. Aber für Sie geht's jetzt erstmal fein und gemütlich in den Abend. Und ich freue mich für Sie, weil es gibt richtig gute Musik bei uns hier. Also, gerne noch ein bisschen dranbleiben. Und dann, bis morgen.
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